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3: Guten Morgen, liebe Hörer. Am Mikrofon begrüßt Sie Lilly Firmer mit den aktuellen Aussichten für Ihre Region. Schauen wir auf den heutigen Sonntag. Uns erwartet ein Mix aus vielen Wolken und nur vorübergehend Aufheiterung. Im Tagesverlauf müssen wir uns örtlich auf durchziehende Schauer einstellen. Am Nachmittag und Abend kann es vereinzelt auch mal zu kurzen Gewittern kommen. Die Höchstwerte erreichen heute 17 bis 20 Grad. Im Harz bleibt es mit 14 bis 17 Grad etwas kühler. Der Wind wird dazu nur schwach aus westlicher Richtung. In der Nacht zum Montag bleibt der Himmel wechselnd bis stark bewölkt. Die Schauer klingen aber ab und es wird meist trocken. Die Temperaturen gehen bis zum Morgen auf Tiefstwerte zwischen 11 und 7 Grad zurück.
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3: Ich hoffe, Sie sind gut aus dem Bett gekommen und haben den Kaffee schon in der Hand. Wenn Sie sich fragen, was Sie mit diesem angebrochenen Sonntag anfangen sollen, bleiben Sie dran. Nordhausen hat heute nämlich ein richtig volles, spannendes und extrem abwechslungsreiches Programm zu bieten. Wir begleiten Sie durch den Tag, vom Besinnlichen am Vormittag bis hin zur ganz großen Kultur am Abend. Hier sind unsere Ausgehtipps für Nordhausen. Wir starten direkt am Vormittag. Wer den heutigen Sonntag mit einem Moment der Einkehr, der Ruhe und des Nachdenkens beginnen möchte, der ist im Gemeindesaal in der Arnoldstraße 20 herzlich willkommen. Pünktlich um 10 Uhr beginnt dort ein biblischer Vortrag mit einem hochaktuellen Thema, das uns im Alltag alle betrifft. Es lautet: Gutes Urteilsvermögen in einer verdorbenen Welt. Der Vortrag dauert ca. 40 Minuten, der Eintritt ist komplett frei und es werden keine Geldsammlungen durchgeführt. Wer möchte, kann im Anschluss auch noch am wöchentlichen Wachturmstudium teilnehmen. Eine schöne Gelegenheit, um in der Gemeinschaft den Sonntagvormittag zu verbringen. Danach haben Sie Zeit für ein entspanntes Mittagessen oder einen Spaziergang im herbstlichen Nordhausen, bevor am Abend die sprichwörtliche Qual der Wahl auf Sie wartet. Heute um exakt 18 Uhr blühen nämlich gleich zwei absolute Kultur-Highlights gleichzeitig um Ihre Gunst. Da muss man sich echt entscheiden. Option 1 zieht alle an. Die Sinn für Humor, Musik und echte Tradition haben. In der echten Nordhäuser Traditionsbrennerei spukt es heute Abend nämlich gewaltig. Um 18 Uhr hebt sich da der Vorhang für Der Flaschengeist. Das Schauspielensemble des Theater Nordhausens bringt eine skurrile und humorvolle musikalische Spukgeschichte direkt in die historische Kulisse der Brennerei. Hier verschmelzen Fiktion und die reale Nordhäuser Korngeschichte. Die Tickets kosten 26 Euro. Und ein kleiner Geheimtipp vom Radioteam: Wer schon um 17 Uhr da ist, kann vorher noch ein exklusives Eierlikör-Tasting mitnehmen. 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Das renommierte Loh-Orchester Sondershausen lädt zum ersten Sinfoniekonzert unter dem treffenden Motto Jugendlicher Elan. Unter der musikalischen Leitung von Gastdirigent Clemens Figut und mit dem fabelhaften Ludger Kobayashi an der Klarinette erwartet sie ein kraftvolles Meisterwerk von Beethoven, Karl Maria von Weber und Cäsar Franck. Ein echter Ohrenschmaus. Ob skurrile Spukgeschichte beim Korn oder klassischer Genuss im Theater im Anbau. Tickets für beide Abendveranstaltungen bekommen Sie jetzt noch spontan im Online-Ticket-Webshop des Theater Nordhausens. Egal wie Sie sich entscheiden, wir vom Radio Enno wünschen Ihnen einen fantastischen, erlebnisreichen Sonntag hier bei uns in Nordhausen.
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1: Hallo liebe Hörerinnen und Hörer, mein Name ist Franka Henning. Sprichwörter und Redewendungen führen uns in der Geschichte weit zurück. Es gab sie schon vor Tausenden von Jahren und ihr Hintergrund ist meistens sehr interessant. Heute will ich euch ein paar Sprichwörter näher bringen und die Geschichte hinter ihnen erläutern. Alles im Butter. Das haben wir doch bestimmt alle schon mal gehört. Alles im Butter heißt so viel wie alles ist in Ordnung, alles ist gut. Aber woher kommt das denn eigentlich? Die Herkunft führt uns ins Mittelalter zurück. Früher ging Glas und Porzellan bei Transport oft schnell kaputt. Es gab noch kein Füllungsmaterial, nicht sowas wie Luftpolsterfolie. Es war eine schwere Arbeit für Händler, diese leicht zerbrechlichen Gegenstände von Land zu Land über unebene Wege zu transportieren. Aber dann fiel eines Tages einem dieser Händler eine Lösung ein. Butter. Die Gegenstände wurden in flüssige Butter eingebettet und nachdem die Butter wieder fest geworden war, waren die Gegenstände geschützt und konnten nun endlich, ohne die ständige Angst, etwas im Wagen scheppern zu hören, transportiert werden. War also alles in Butter, war die wertvolle Ware in Sicherheit. Jemanden zur Strecke bringen heißt so viel wie jemanden zu überwältigen, besiegen, festnehmen oder unschädlich machen. Diese Redewendung stammt aus der Jägersprache. Als Strecke bezeichnet man die Gesamtheit des erlegten Wildes, das nach einer Jagd auf dem Boden ausgelegt wurde. Dies wird einerseits zum Durchzählen gemacht, aber auch um dem Wild die letzte Ehre zu erweisen. Ein Tier, das zur Strecke gebracht wurde, war also erlegt worden. Übertragen wird die Wende heute auch auf Menschen. Einen Gegner zur Strecke bringen bedeutet, ihn zu überwältigen oder auszuschalten. Das Sprichwort kalte Füße bekommen kommt aus der Welt des Glücksspiels. Es bedeutet so viel wie kurz vor einer Entscheidung oder einem Vorhaben Angst bekommen, Bedenken entwickeln und deshalb zurückschrecken. Dieser Spruch stammt wahrscheinlich aus dem frühen 20. Jahrhundert. Früher war Glücksspiel oft verboten oder stark eingeschränkt, weil man Armut, Betrug und Spielsucht verhindern wollte. Es galt als moralisch verwerflich und wurde als Gefahr für die Gesellschaft gesehen. Deswegen versteckten sich die Glücksspieler in Kellern oder Hinterkammern, um dort heimlich ihr Spiel fortzusetzen. Bekanntlich ist es dort ziemlich kalt, also hatte nun einer der Spieler schlechte Karten und wollte aus dem Spiel aussteigen, dann nutzte er die Kälte im Keller als Ausrede. Ich hab so kalte Füße, ich gehe jetzt lieber. Und so wurde der Ausdruck kalte Füße bekommen im Laufe der Zeit zu einer Redensart. Wenn man jemanden gründlich befragt, überprüft oder eine Sache genau auf den Grund geht, dann fühlt man jemanden auf den Zahn. Diese Redewendung wird bereits seit dem Ende des 17. Jahrhunderts verwendet. Eine mögliche Erklärung stammt aus der Zeit, als es noch keine Zahnärzte gab. Bis ins 18. Jahrhundert wurden schmerzende Zähne häufig von Badern, Barbieren oder Schmieden untersucht. Sie führten, klopften oder kratzten an den Zähnen, um herauszufinden, welcher Zahn die Schmerzen verursachte. Das war für die Betroffenen vermutlich sehr unangenehm. Eine andere Erklärung kommt aus dem Pferdehandel. An den Zähnen eines Pferdes konnte man sein Alter und seinen Gesundheitszustand erkennen. Deshalb untersuchten Käufer die Zähne ganz genau, um den tatsächlichen Zustand des Tieres herauszufinden. Jedoch sind beide Erklärungen nicht bestätigt. Für viele Sprichwörter bleibt deren Herkunft ein Rätsel. Dennoch werden Sprichwörter und Redewendungen weiter durch viele Generationen getragen. Und ich finde, das macht ihren wahren Flair aus.
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1: Guten Morgen, liebe Hörer. Am Mikrofon begrüßt Sie Lilly Firmer mit den aktuellen Aussichten für Ihre Region. Schauen wir auf den heutigen Sonntag. Uns erwartet ein Mix aus vielen Wolken und nur vorübergehend Aufheiterung. Im Tagesverlauf müssen wir uns örtlich auf durchziehende Schauer einstellen. Am Nachmittag und Abend kann es vereinzelt auch mal zu kurzen Gewittern kommen. Die Höchstwerte erreichen heute 17 bis 20 Grad. Im Harz bleibt es mit 14 bis 17 Grad etwas kühler. Der Wind wird dazu nur schwach aus westlicher Richtung. In der Nacht zum Montag bleibt der Himmel wechselnd bis stark bewölkt. Die Schauer klingen aber ab und es wird meist trocken. Die Temperaturen gehen bis zum Morgen auf Tiefstwerte zwischen 11 und 7 Grad zurück.
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1: Ich hoffe, Sie sind gut aus dem Bett gekommen und haben den Kaffee schon in der Hand. Wenn Sie sich fragen, was Sie mit diesem angebrochenen Sonntag anfangen sollen, bleiben Sie dran. Nordhausen hat heute nämlich ein richtig volles, spannendes und extrem abwechslungsreiches Programm zu bieten. Wir begleiten Sie durch den Tag, vom Besinnlichen am Vormittag bis hin zur ganz großen Kultur am Abend. Hier sind unsere Ausgehtipps für Nordhausen. Wir starten direkt am Vormittag. Wer den heutigen Sonntag mit einem Moment der Einkehr, der Ruhe und des Nachdenkens beginnen möchte, der ist im Gemeindesaal in der Arnoldstraße 20 herzlich willkommen. Pünktlich um 10 Uhr beginnt dort ein biblischer Vortrag mit einem hochaktuellen Thema, das uns im Alltag alle betrifft. Es lautet: Gutes Urteilsvermögen in einer verdorbenen Welt. Der Vortrag dauert ca. 40 Minuten, der Eintritt ist komplett frei und es werden keine Geldsammlungen durchgeführt. Wer möchte, kann im Anschluss auch noch am wöchentlichen Wachturmstudium teilnehmen. Eine schöne Gelegenheit, um in der Gemeinschaft den Sonntagvormittag zu verbringen. Danach haben Sie Zeit für ein entspanntes Mittagessen oder einen Spaziergang im herbstlichen Nordhausen, bevor am Abend die sprichwörtliche Qual der Wahl auf Sie wartet. Heute um exakt 18 Uhr blühen nämlich gleich zwei absolute Kultur-Highlights gleichzeitig um Ihre Gunst. Da muss man sich echt entscheiden. 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Die Sinn für Humor, Musik und echte Tradition haben. In der echten Nordhäuser Traditionsbrennerei spukt es heute Abend nämlich gewaltig. Um 18 Uhr hebt sich da der Vorhang für der Flaschengeist. Das Schauspielensemble des Theater Nordhausens bringt eine skurrile und humorvolle musikalische Spukgeschichte direkt in die historische Kulisse der Brennerei. Hier verschmelzen Fiktion und die reale Nordhäuser Korngeschichte. Die Tickets kosten 26 Euro. Und ein kleiner Geheimtipp vom Radioteam. Wer schon um 17 Uhr da ist, kann vorher noch ein exklusives Eierlikör-Tasting mitnehmen. Falls Sie es lieber klassisch und gewaltig mögen, dann ist Option 2 perfekt für Sie. Zeitgleich, also ebenfalls um 18 Uhr, verwandelt sich das Theater im Anbau in der Käthe-Kollwitz-Straße in einen Konzertsaal. Das renommierte Loh-Orchester Sondershausen lädt zum ersten Sinfoniekonzert unter dem treffenden Motto Jugendlicher Elan. Unter der musikalischen Leitung von Gastdirigent Clemens Figut und mit dem fabelhaften Ludger Kobayashi an der Klarinette erwartet sie ein kraftvolles Meisterwerk von Beethoven, Karl Maria von Weber und César Franck. Ein echter Ohrenschmaus. Ob skurrile Spukgeschichte beim Korn oder klassischer Genuss im Theater im Anbau. Tickets für beide Abendveranstaltungen bekommen Sie jetzt noch spontan im Online-Ticket-Webshop des Theater Nordhausens. Egal wie Sie sich entscheiden, wir vom Radio Enno wünschen Ihnen einen fantastischen, erlebnisreichen Sonntag hier bei uns in Nordhausen.
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Paul Celan.

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2: Guten Tag, liebe Hörer. Am Mikrofon begrüßt ihr Lilly Filmer. Und ich wurde letztens interviewt. Von Lisa. Lisa studiert Journalismus in Dortmund. Sie kommt aber eigentlich aus Nordhausen und hatte hier bei Radio Enno bereits ein Praktikum gemacht. Sie ist im Rahmen ihrer Studiumsarbeit noch einmal in den Sender gekommen, um mich in Bezug auf Politik bei oder unter Jugendlichen zu befragen.
3: So, dann, was bedeutet Politik für Sie persönlich?
4: Für mich persönlich bedeutet Politik einmal ganz viele Entscheidungen, die quasi andere, höher gestelltere Leute für mich treffen, zum Beispiel im Bundestag oder sowas, was auch mit den Wahlen zu tun hat und mit den Leuten um mich drumherum und generell die Aktionen, die durchgeführt werden, auch bezüglich Rente oder Gesundheit. Sowas bedeutet Politik für mich.
3: Gut, und spontan, was könnten Sie spontan mit der Politik verbinden?
4: Spontan mit der Politik würde ich vielleicht verbinden jetzt meinen Job im Radio. Da höre ich ja manchmal auch dann, wenn wir über Wahlergebnisse reden oder sowas. Oder in den Schulen hört man das auch ganz oft, dass irgendwelche neuen Schulregeln durchgesetzt werden durch die Politik. Also solche Beispiele.
3: Okay. Wie würden Sie Ihr eigenes Interesse an Politik beschreiben?
4: Also ich würde sagen, ich interessiere mich schon sehr doll für Politik, auch jetzt, weil es ja immer präsenter wird durch die ganzen Themen hier im Umkreis auch. Von den Jugendlichen her merkt man das auch. Man merkt immer, jetzt wo auch CSD war, merkt man die Gegeneinander, also wie sie sich gegeneinander stellen sozusagen. Sowas merkt man. Ich interessiere mich für Politik auch dadurch, dass ich dann mal zur Polizei möchte. Das ist auch ein sehr politikbezogener Beruf noch mit. Ich muss aber sagen, ich könnte mich, glaube ich, ein bisschen mehr für die Politik interessieren, weil manche Themen, die ganz abseits passieren, die kriege ich auch nicht mit. Also man kriegt meistens dann nur das mit, was auch wirklich populär gezeigt wird durch die Medien oder sowas.
3: Ja, und genau da gibt es politische Bereiche, wo Sie weniger Interesse haben.
4: Weniger Interesse würde ich vielleicht, wie gesagt, durch diese Themen, die außerhalb von die Medien und alles gezeigt werden, also die ich nicht richtig mitbekomme, solche vielleicht wie Umwelt, irgendwas, was um die Umwelt geht, das kriegt man relativ wenig mit und da habe ich jetzt noch nicht so das Interesse für mich entdeckt.
3: Okay, welche Bedeutung hat es für Sie persönlich, über politische Entwicklungen Bescheid zu wissen?
4: Für mich persönlich finde ich, hat es eine große Bedeutung, weil dadurch kriege ich ja auch ein Weltbild über die anderen und kann mir eine Meinung über die anderen quasi noch mit bilden. Also nicht komplett, aber so, dann weiß ich, wo sind deren Interessen und alles, wenn ich politische Bildung von denen bekomme. Ja.
3: Haben Sie das Gefühl, über Politik informiert sein zu müssen?
4: Also ich habe das Gefühl, ich muss es sein, jetzt gerade durch die aktuellen Situationen auch, die im Umfeld und überall passieren. Ich habe aber das Gefühl, dass ich zu wenig informiert bin, dass auch damals in der Schule wurde relativ wenig informiert. Man hat immer über das Vergangene gesprochen, zum Beispiel im Geschichtsunterricht, aber man hat auch nie über die aktuellen politischen Themen geredet und wurde da auch nicht so informiert.
3: Und wenn Sie das jetzt besonders betonen, gibt es Situationen, in denen politische Informationen für Sie besonders relevant werden?
4: Ich glaube, in der Schule wäre es sehr relevant, die Politik mehr zu fördern, da die Jugend dann ja auch später mal wählt. Und wenn sie halt von Politik absolut gar keine Ahnung haben, auch nicht, was so passiert und alles, dann ist es, glaube ich, für die relativ schwer, dann später eine genauere Entscheidung zu treffen. Und das hätte ich mir zum Beispiel auch mehr gewünscht dann in der Schule.
3: Ja, das ist spannend. Und dann würde mich die Entwicklung Ihres politischen Interesses interessieren. Ja, wenn Sie an die vergangenen Jahre denken, wie hat sich Ihr politisches Interesse entwickelt?
4: Dadurch, dass ich sehr viel selber, dass man das sozusagen selber in Erfahrung bringen musste, hat sich mein politisches Interesse schon entwickelt, aber langsamer als wahrscheinlich gut wäre. Wie gesagt, ich höre nur viel übers Radio oder über die Medien oder Social Media. Und dadurch ist mein politisches Interesse ein bisschen gesunken, weil mir halt auch immer nur das Gleiche angeboten wird und nicht viel mehr.
3: Okay, und in welcher genauen Phase haben Sie es gemerkt, dass Ihr politisches Interesse schwächer denn war?
4: jetzt zum Beispiel in der Stadt, wenn die Wahlen waren, hingen ja ganz viele Wahlplakate und man hat immer nur die gleichen gesehen und hat die manchmal auch gar nicht so verstanden. Und dann hat man natürlich irgendwann das Interesse auch verloren, wenn man immer nur die gleichen gesehen hat und sich immer wieder fragen musste, was wollen Sie mir damit jetzt sagen?
3: Quasi. Ja. Gab es bestimmte Ereignisse oder Erfahrungen, die Ihr Interesse in Politik besonders geprägt haben?
4: Vielleicht man sieht jetzt die Wahlkampf auch nochmal zum Wahlen jetzt. Ja. Man sieht immer ganz viel Wahlkampfkampagnen. Und da wäre es einfach, glaube ich, interessanter, wenn man mal auch als Jugend da hingehen könnte und dies nochmal jugendfreundlich irgendwie erklären. Weil man hört immer diese politischen Oberbegriffe und so. Und ich glaube, mein Interesse würde steigen, wenn man es irgendwie auch ein bisschen nicht so politisch halten würde, wenn man es mehr menschlich erklären würde.
3: Ja, und sagen Sie, dass dadurch sich verändert hat, wie intensiv Sie mit Politik sich beschäftigen?
4: Ich denke schon. Ich glaube, dadurch ist es ein bisschen gesunken. Ja. Tatsächlich sogar.
3: Mhm. Welche politischen oder gesellschaftlichen Themen interessieren Sie besonders?
4: Ja, also mich interessieren ganz doll die Rente einmal, weil das ja auch auf unsere Zukunft hingeht. Man merkt immer, die alten Leute, die haben relativ wenig Rente und da denkt man sich, dann macht man sich auch ein bisschen den Kopf, wie es später um einen selber steht. Dann auch die Außenpolitik. Jetzt gerade mit den Kriegen überall fragt man sich, was ist da gerade los? Auf jeden Fall auch. Und besonders wichtig ist für mich auch die Gewalt im eigenen Land, ob man jetzt zunehmend irgendwann mal Angst haben müsse, abends auf die Straße zu gehen und halt generell, wie es auch aussieht wegen Polizeigewalt oder den Rechten oder die Linken. Also es ist die Gewalt quasi im eigenen Land, ja. Die interessiert mich auch.
3: Ja, gibt es Themen, mit denen Sie sich intensiver beschäftigen als mit anderen?
4: Ja, ich würde sagen, glaube gerade auch Polizeigewalt und die Gewalt auf Demos, die höre ich ganz oft, die sieht man auch ganz oft in den Medien. Ich möchte ja auch zur Polizei, dementsprechend ist das für mich auch nochmal ein interessantes Thema, weil es ja ein bisschen gefährlich manchmal auch wird. Und ja, solche Themen.
3: Das stimmt natürlich. Welche Rolle spielt Ihre persönliche Lebenssituation dafür, ob Sie sich für ein politisches Thema interessieren, außer jetzt Polizei?
4: Also meine persönliche Lebensrolle spielt da, glaube ich, einen großen Punkt auf jeden Fall. Allein schon wegen Familie, also da gehen ja auch die Meinungen dann auseinander. Also Oma und Opa denken vielleicht anders als Mama, Papa und ich selber. Ja, und deswegen bin ich halt der Meinung, dass meine persönliche Lebenssituation eine große Rolle spielt, allein auch wegen, wo ich gerade lebe, wie meine Lebensumstände sind, meine Freunde, der Freundeskreis, einfach sowas, ja.
3: Beschäftigen Sie sich auch mit Themen, die Sie persönlich nicht unmittelbar betreffen?
4: Also tatsächlich relativ wenig, weil auch mir einfach da der Input von außen fehlt. Und
3: Ja, das ist auch nachvollziehbar. Gibt es politische Themen oder Bereiche, mit denen Sie sich eher wenig oder ungern beschäftigen?
4: Ja, also ich denke mal, genaue Themen würden mir, glaube ich, jetzt gar nicht so einfallen, aber Themen wie die außerhalb vom Bundestag zum Beispiel besprochen werden, die man halt, wie gesagt, nicht mitbekommt. Das ist halt für mich dieses große Thema. Wenn ich Themen nicht mitbekomme, die besprochen werden, zum Beispiel von irgendwelchen anderen Politikern, und sie mir halt nicht übers Internet, über die Nachrichten irgendwie mitbekommen, dann ist es für mich schwer, diese Themen, mich da auch reinzufinden und da Interesse für zu entwickeln.
3: Ja, was müsste passieren, damit Sie sich trotzdem näher damit beschäftigen?
4: Ich glaube, da müsste mir einfach so ein Input fehlen. Also da müsste ich einen Input bekommen, dass ich irgendwie einen Anreiz dafür bekomme, auch da dann selber noch Nachforschungen zu betreiben oder mich darüber zu informieren.
3: Okay, was würden Sie sagen, welche Rolle spielt Ihr persönliches Umfeld für Ihr Interesse an Politik?
4: Ich glaube, wie gesagt, also ich glaube, das persönliche Umfeld auch mit Freunden jetzt, da merke ich sehr krass, wie die Meinungen manchmal auch auseinandergehen. Da hatten wir auch schon Streitgespräche immer mal drüber, also da merkt man es auf jeden Fall. Da merkt man es auch Großeltern, Eltern und die Kinder. Da merkt man auch diesen Altersunterschied noch. Das differenziert sich halt auch noch.
3: Genau, aber in Ihrer Familie gibt es, also wird über politische Themen gesprochen?
4: Ja, wir sprechen schon über politische Themen. Manchmal diskutieren wir da auch drüber. Und ja, da merke ich dann halt auch immer sehr, dass die sehr verbissen sind in ihre Meinungen und alles. Und dass es dann immer schwierig ist, auf einen gemeinsamen Nenner zu kommen.
3: Gibt es Personen außerhalb des Freundeskreises, die ihr politisches Interesse besonders geprägt haben?
4: Ich glaube, mir würde, glaube ich, jetzt keiner einfallen. Also außerhalb von meinem Freundeskreis oder in meinem Freundeskreis sind alle relativ auf einer politischen Meinung. Also sie haben eine und da halten sie auch sehr dran fest. Das ist sehr krass auf jeden Fall. Mir würde keiner einfallen jetzt.
3: Ja, okay, nicht schlimm. Welche Bedeutung haben Gespräche und Diskussionen mit anderen Menschen für Ihre Auseinandersetzung mit Politik?
4: Manchmal, wenn ich mit anderen Leuten über Politik rede, die zum Beispiel auch eine andere Meinung haben, da erfahre ich dann neue Sachen, worüber ich mich zum Beispiel dann auch informieren möchte oder gucken möchte, ob das denn wirklich stimmt, weil manchmal sind es ja auch relativ krasse Sachen, die einen auch schocken. Dann auf jeden Fall auch, wenn ich mit anderen drüber rede, die die gleiche Meinung wie ich haben, bei denen frage ich mich dann auch immer, sagen sie das jetzt nur mir gegenüber? Haben sie auch selber die Meinung und alles? Ja.
3: Ja, vermeiden Sie manchmal politische Gespräche? Und wenn ja, dann warum?
4: Ja, also ein paar Gespräche hatte ich jetzt schon mal vermieden, weil man merkt, wenn man mit den Leuten anfängt zu reden und dann haben sie eine andere Meinung, dass sie relativ schnell aufgebracht sind und dann auch ihre Meinung nur durchsetzen wollen. Und deswegen bin ich dann immer da zurückgetreten.
3: Welche Rolle haben Schule, Ausbildung oder Studium für die Entwicklung Ihres politischen Interesses gespielt?
4: Also ich muss leider sagen, bei mir an der Schule war es relativ wenig. Also wir hatten Sozialkunde oder Wirtschaft und Recht. Da hat man dann auch die Grundlagen, also die Basics gelernt sozusagen. Aber zum Beispiel auch in Geschichte hat man nur über Vergangenes gesprochen, vergangene Politik und alles. Und da hätte ich mir einfach gewünscht, dass da mehr Bildung kommt und dass man auch einfach mehr die Informationen von den Lehrern kriegt, wie das Ganze funktioniert, auch zum Beispiel beim Wählen, haben wir auch nie behandelt. Man hat sich mal so spaßenshalber einen Wahlschein angeguckt, aber was sich da ankreuzen muss und wen es alles gibt, das hat man relativ wenig besprochen im Unterricht auch und so. Wir hatten nur höchstens mal einen Besuch im Bundestag mit der Schule, also so eine Bildungsmaßnahme, und da hat man dann mal so einen groben Einblick bekommen, wie das Ganze funktioniert.
3: Ja, gab es Erfahrungen, die Ihr Interesse eher verringert haben dann dadurch?
4: Ja, also ich glaube, mein Interesse ist deswegen auch ein bisschen gesunken. Wie ich schon gesagt habe, ich bilde mich, aber zu wenig. Und ich glaube, wäre der Impuls von der Schule mehr gekommen und man hätte mehr Anreize sozusagen gesetzt, dann wäre es, glaube ich, besser gewesen. Da hätte ich mehr Interesse gehabt.
3: Wenn Sie sich über politische Themen informieren, wie gehen Sie dabei normalerweise vor?
4: Also ich glaube, der Standard ist, dass man auf Instagram zum Beispiel einen Post sieht mit einem Bild und dann liest man darunter, was da jetzt los war. Dann hört man das auch ganz oft im Radio auf jeden Fall. Und ich habe es meistens so, manchmal gucke ich auf Google, kann man vorne ja die Nachrichten lesen.
3: Ja.
4: Und dadurch finde ich es dann quasi immer. Und dann lese ich das, was da steht.
3: Also sagen Sie, dass Ihnen die politischen Informationen eher zufällig begegnen und ja. Sie suchen nicht gezielt
4: danach. Also würde ich sagen, ja. Es sei denn, mich interessiert ein Thema mehr, dann suche ich da schon gezielt nach oder ich höre irgendwas Spannendes oder sehe was auf der Straße. Deswegen, dann würde ich zum Internet greifen und suchen.
3: Und dann, gezielt. Welche Informationsquellen nutzen Sie?
4: Ja, also ich glaube, ich würde auf jeden Fall, der erste Griff ist immer zum Handy. Also Internet, Google, vielleicht auch Social Media von den, zum Beispiel wenn es jetzt von der Partei ist, von der Partei, MDR Thüringen oder so, also die ganzen Plattformen, solche Sachen würde ich dann, glaube ich, eher gucken.
3: Sagen Sie dann, dass die Medien eine große Rolle dabei gespielt haben, wie Ihr Interesse geweckt wird oder bestehen bleibt?
4: Ja, ich glaube, Medien spielen da eine relativ große Rolle, weil auch nochmal auf Social Media zurückzugreifen, da kommt ein Bild mit vielen Farben oder krassen Einblicken und dann ist man da auch oft festgehalten und dann interessiert man sich dafür, was war da los, warum ist das so? Also ich würde sagen, auf jeden Fall die Medien spielen die größte Rolle mit fast.
3: Genau. Gibt es Formen politischer Informationen, die Ihr Interesse eher verringern?
4: Ich finde, manche Informationen, die von der Politik kommen, sind vielleicht auch too much. Also, dass sie einen eher abschrecken. Und da hatte ich jetzt schon mal ein paar Beiträge, zum Beispiel auch auf Instagram, wo ich dann eher nicht genau nachgeforscht habe.
3: Hätten Sie genaue Beispiele dafür, was Ihnen jetzt wichtig ist, damit Sie sich gerne mit politischen Informationen beschäftigen?
4: Ich glaube einfach, dass der erste Punkt wäre für mich, glaube ich, dass man ein bisschen mehr auf die Jugend zugeht, weil manche politischen Informationen sind ein bisschen schwer zu verstehen, vor allen Dingen für uns Jugendliche. Da ist es dann eher schöner, wenn man zum Beispiel statt irgendwelchen hochtragenden Wörtern auch mal welche benutzt, die man als Jugendlicher versteht. Mhm. Dann würde ich mir vielleicht auch wünschen, dass manchmal auch nicht so ganz krasse Inhalte gezeigt werden, sondern eher so auch bezogene auf den Menschen, nicht nur Theoriebeispiele, sowas halt.
3: Okay, wie wichtig sind Hintergrundinformationen und Einordnung?
4: Für die Medien jetzt?
3: Ja.
4: Okay, ja, also ich denke, meistens werden sie relativ gut erklärt, aber manchmal fehlt einem dann so dieser Hinweis dazu. Und da wäre, glaube ich, besser, wenn man ein bisschen mehr Hintergrundinfos hätte.
3: Ja. Wie beeinflussen Ihre Erfahrungen mit Politik und politischen Akteuren Ihre Bereitschaft, sich mit Politik auseinanderzusetzen?
4: Also, meine Erfahrung in der Politik war bis jetzt noch gar nicht so groß. Deswegen, wie gesagt, ich wollte mich gern mehr informieren. Das werde ich bestimmt auch noch tun. Und ich hoffe da, dass da auch noch ein paar Angebote kommen. Mhm. Das fehlt zum Beispiel auch für meine Bereitschaft, dass es einfach nicht ganz so viele Angebote gibt zum Informieren für die Politik.
3: Ja, spielt es eine Rolle, wie Politikerinnen und Politiker auftreten oder kommunizieren?
4: Das ist, glaube ich, das spielt auch eine große Rolle mit, weil wenn sie natürlich total unsympathisch oder total abgehoben wirken, ist man immer ein bisschen abgeneigt, als wie wenn da ein offener Mensch vor dir steht, der zum Beispiel auch deine Fragen beantwortet oder der nicht durch den Raum geht, als wäre was Besseres oder sowas. Mhm. Ja, sowas würde, glaube ich, helfen.
3: Haben Sie das Gefühl, dass die Interessen und Probleme junger Menschen in der Politik ausreichend berücksichtigt und aufgedeckt werden?
4: Ich glaube, sie werden zum Teil berücksichtigt, aber ich glaube, man kann da noch mehr machen. Ich glaube, uns wird auch nur bedingt zugehört, uns Jugendlichen, oder uns wird zugehört und dann wird es aber ignoriert. Ich glaube, da könnte man auf jeden Fall noch mehr machen.
3: Okay. Welche Rolle spielt das Gefühl, selbst politisch etwas bewirken zu können für Ihr Interesse an Politik?
4: Wenn ich wirklich wüsste, ich könnte was erreichen, wenn ich irgendwas für die Politik mache und es würde was bringen, wäre mein Interesse auf jeden Fall stärker, als wie wenn ich wüsste, ja, ich mache da jetzt einen Vorschlag, dann kriege ich 3 Monate später eine Antwort, wo dann Nein drin steht. Ich glaube, das würde auf jeden Fall helfen.
3: Ja. Haben Sie das Gefühl, dass Ihr eigenes Thema oder Meinung etwas bewirken kann?
4: Da habe ich leider nicht das Gefühl, weil ich sagen muss, ich habe das Gefühl, wenn ich meine Meinung äußere in Politik, zum Beispiel bei einer Partei, wenn ich sage, das gefällt mir nicht oder wie meinen Sie das, finden Sie das gut, habe ich das Gefühl, man wird da nicht richtig berücksichtigt, vor allem als Jugendlicher auch, weil ich glaube, viele sind der Meinung, da wir noch nicht so lange auf dieser Welt sind, haben wir noch nicht so viel Erfahrung in der Politik.
3: Okay, hat das die Auswirkungen darauf, wie intensiv Sie sich damit dann beschäftigen?
4: Ich glaube, wenn mir mehr zugehört werden würde oder wenn ich mal eine Diskussion führen könnte mit Politikern oder soweit es möglich ist irgendwie so, dann würde mein Interesse auf jeden Fall steigern.
3: Ja, wenn Sie an Ihre bisherigen Antworten denken, was fördert Ihr politisches Interesse an Politik besonders?
4: Besonders fördern tut es durch meine Freunde, wie gesagt, weil das mit denen verbringe ich die meiste Zeit und die geben mir neue Impulse, wenn ich an Politik denke. Und dadurch informiere ich mich dann mehr oder gucke, ob das wirklich stimmt, was sie mir erzählt haben. Und dadurch diskutiert man auch mal mit Freunden und ich glaube, dadurch kommt das... steigert sich das.
3: Was führt umgekehrt dazu, dass Ihr Interesse an Politik abnimmt oder Sie sich dann nicht weiter mit einem Thema beschäftigen möchten?
4: Ich glaube, wenn ich erstmal Sachen rausfinde, die ich nicht mag, zum Beispiel, die mir gar nicht passen, dann beschäftige ich mich auch nicht mit dem Thema. Wenn es vielleicht auch Sachen sind, die total abwertend sind, also die auch gar nicht stimmen können, dann vielleicht auch. Dann sinkt mein Interesse auch. Und wie gesagt, wenn sie mir halt keinen Impuls, wenn ich keinen Impuls kriege von anderen und ich da einfach kein Interesse dahinter finde, was mich interessieren würde.
3: Ja, was würden Sie sich wünschen, was müsste sich verändern, damit Sie sich dann stärker oder häufiger mit Politik beschäftigen?
4: Ich glaube, die Angebote auf jeden Fall für Politik müssten stärker sein, weil ich weiß jetzt gar nicht, ob wir hier in Thüringen oder Nordhausen viele Angebote für Politik haben, zum Informieren oder sonstiges, für Jugendliche jetzt direkt, weil ich finde, das ist nochmal was anderes, als wie wenn man sich als Erwachsener informiert über Politik.
3: Mhm. Ja. Ja. Welche Bedeutung hat politisches Interesse Ihrer Meinung nach für eine funktionierende Demokratie?
4: Ich glaube, ein sehr großes, weil eine Demokratie kann ja nur funktionieren, wenn die Politik nicht ganz versagt und wenn halt niemand gebildet ist über die Politik oder niemand Ahnung hat, vor allem dann die Jugend, die ja später dann die Zukunft ist, dann wird das, glaube ich, schwierig. Dann ist das in der Demokratie auf jeden Fall schwieriger.
3: Ja. Welche Folgen kann es Ihrer Meinung nach haben, wenn sich junge Menschen wenig mit Politik beschäftigen?
4: Ich glaube, wenn sich junge Menschen wenig mit Politik beschäftigen, wissen sie gar nicht, was los ist einmal ringsrum. Und dann auch, wenn diese jungen Menschen dann wählen dürfen, wählen sie irgendwas, weil sie denken, das ist cool oder das ist lustig, weil ihr Freundeskreis das macht. Aber wenn sie sich halt wenig damit beschäftigen, haben sie gar keine Ahnung und wissen gar nicht vielleicht manchmal, was sie wirklich angerichtet haben mit der Wahl oder so.
3: Ja. Inwiefern hängt Ihr eigenes Interesse an Politik damit zusammen, wie Sie Politik und Demokratie besonders in Deutschland wahrnehmen?
4: Ich nehme Politik und Demokratie in Deutschland relativ gut wahr, dadurch, dass ich mich, wie gesagt, in meinem eigenen Interesse in der Politik auch dann weiter informiert habe. Ich muss aber sagen, es könnte wie gesagt mehr sein, auch von außen her, dass ich mehr Interesse bekomme für die Politik. Und dementsprechend würde man, glaube ich, manche Sachen in der Demokratie oder in der Politik mehr wahrnehmen, wenn dieses Interesse gebildeter wäre.
3: Mhm. Kann politische Unzufriedenheit Ihrer Meinung nach sowohl Interesse wecken als auch dazu führen, dass man sich von Politik zurückzieht?
4: Ja, ich denke auf jeden Fall. Weil wenn man unzufrieden ist, will man entweder halt gucken, warum ist man unzufrieden? Warum ist das so? Kann man das ändern? Oder man lässt es halt sein und ist einfach nur unzufrieden damit und lebt damit.
3: Ja, wenn Sie alles jetzt zusammenfassen, welche Faktoren prägen Ihr persönliches politisches Interesse am stärksten?
4: Ich glaube, Familie und Medien sind Faktoren, die das politische Interesse auf jeden Fall relativ steigern. Auch Freunde, die Freundesgruppen generell. Die Umgebung, in der man vielleicht auch wohnt, weil es gibt ja manche Umgebungen, die sind sehr stark geprägt von Politik. Mhm. Sowas.
3: Ja. Gibt es noch etwas zum Thema politisches Interesse junger Erwachsener, das Ihnen jetzt wichtig ist und das wir bisher nicht angesprochen haben?
4: Also ich würde einfach noch sagen, dass junge Erwachsene einfach vielleicht mehr Anreize bekommen sollten für die Politik, damit sie sich auch informieren können und das nicht alles selber machen müssen, weil manche machen das ja auch nicht.
3: Ja.
4: Ja.
3: Ja, genau ist das so. So, vielen Dank für das Interview. Ihre persönlichen Erfahrungen und Einschätzungen waren jetzt auf jeden Fall hilfreich und ausreichend dafür. Danke.
4: Dankeschön.
2: So, und falls Sie, Ihre Kinder oder Ihre Enkel sich jetzt auch einmal informieren möchten, schauen Sie doch einfach mal im Internet nach oder schauen Sie alle zusammen die Tagesschau. Ergreifen Sie die Initiative und damit einen schönen Tag.
0: Hello.

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1: Hallo liebe Hörer, am Mikrofon begrüßt Sie Lilly Filmer. Und haben Sie schon einmal von einer Lebewesenart gehört, die weltweit an nur einem einzigen, ganz bestimmten Ort vorkommt? Biologen nennen so etwas Endemiten. Und genauso ein Phänomen feiert die Stadt Nordhausen in Thüringen mit ihren berühmten Treppenkäfern. Doch wer hier an eine Krabbelplage oder gar Schädlingsbekämpfung denkt, liegt völlig falsch. Es handelt sich um ein einzigartiges, von den Bürgern getragenes Street-Art-Projekt, das eine ganz besondere Eigenschaft der Stadt würdigt. Um zu verstehen, warum es diese Treppenkäfer überhaupt gibt, muss man sich die Geografie von Nordhausen ansehen. Die Stadt liegt am Hang des Harzvorlandes. Das bedeutet für jeden Spaziergänger vor allem eins. Es geht ständig rauf und runter. Nordhausen ist eine Stadt der Stufen. Über 260 historische Treppen mit mehr als 2500 Stufen prägen das gesamte Stadtbild. Um diese teils versteckten historischen Aufgänge wiederzubeleben und ein charmantes Wahrzeichen zu schaffen, hatten Mitarbeiter des Jugendsozialwerkes im Jahr 2008 eine zündende Idee. Sie beschlossen, die Treppen mit kleinen Kunstwerken zu bevölkern. Und so wurde ab 2009 die ersten 10 bis 14 cm großen Figuren aus Bronze fest auf Stufen, Geländer und Mauern montiert. Mittlerweile ist die Familie kräftig gewachsen. Erst im September 2026 zog mit dem Käfer Planchi am örtlichen Badehaus die 26. Figur ein. Jeder dieser Käfer ist ein absolutes Unikat mit eigenem Charakter und Namen. Vom belesenen Findulin über den sportlichen Bono bis hin zu Max dem Gärtner. Doch warum findet man diese Tierchen ausschließlich in Nordhausen? Die Initiatoren klären das auf der offiziellen Treppenkäfer-Webseite mit einem Augenzwinkern auf, weil Treppen der natürliche Lebensraum dieser speziellen Bronzekäferart sind. Da der moderne Städtebau andernorts barrierefreie Rolltreppen oder Fahrstühle errichtet, wird den Käfern dort schlichtweg die biologische Lebensgrundlage entzogen. Frei nach dem Motto, ohne ewiges Eis keine Eisbären und ohne Treppen keine Treppenkäfer. Ganz neu ist der Trend zu kleinen Miniskulpturen im Stadtbild allerdings nicht. Die Nordhäuser haben sich ganz offen von einem berühmten Vorbild inspirieren lassen, den Bronzezwergen im polnischen Breslau, den sogenannten Krasnalen. Was dort in den 80er Jahren als politischer Protest begann, ist heute ein weltbekanntes Markenzeichen mit hunderten Wichteln. Und auch in Deutschland gibt es ähnliche Kunstkonzepte. In Görlitz weisen kleine Sagenfiguren und Sterne am Boden auf die reiche Filmhistorie der Stadt hin. Und in der Thüringer Landeshauptstadt begegnet man beim Spaziergang lebensgroßen Figuren aus dem Kinderkanal. Zum Beispiel wie der Sandmann oder Bernd dem Brot.
2: Mist.
1: Weil der Sender dort seinen Hauptsitz hat. Was Nordhausen jedoch besonders macht, ist das enorme bürgerschaftliche Engagement. Jeder einzelne Käfer wird von Vereinen, Bürgern oder Firmen gespendet. Wer sie alle entdecken und gleichzeitig ein hervorragendes Warntraining absolvieren möchte, kann dem offiziellen, gut 8 Kilometer langen großen Treppenkäferrundweg durch die Stadt folgen. Wenn Sie also das nächste Mal in Nordhausen unterwegs sind, schauen Sie unbedingt mal genauer hin. Augen auf beim Treppenaufstieg.

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3: Hallöchen, liebe Hörer. Am Mikrofon begrüßt sie Lilly Völmer. Ich war am Freitag auf der Ehrenamtsmesse im Jungen Clubhaus. Dort haben sich unter dem Motto Heldinnen gesucht verschiedene Vereine und Organisationen vorgestellt. Und sie haben nach ehrenamtlichen Helfern gesucht. Von Sport, Kultur, Bildung, Umwelt, Soziales und Nachbarschaft war alles dabei. Besonders interessiert hat mich dann der Stand der SUB-Piraten, wo ich dann auch ein Interview geführt habe mit Susanne Ritscher.
4: Also, wir sind hier mal vor allem mit Radio Enno beim Stand SUB-Piraten. Mich würde interessieren, was macht ihr hier auf dieser Messe? Was kann man bei euch ehrenamtlich machen?
5: Ja, also wir sind ehrenamtlich auf dem Wasser unterwegs. Wir sind ein Verein, der eigentlich für die Kinder- und Jugendförderung im Sportbereich zuständig ist und ganz junger Verein noch, vor 3 Jahren gegründet, mit dem Hintergrund, den Kindern eine Möglichkeit zu geben, auch in der Trendsportart irgendwas Schönes zu machen. Man erlebt ja immer mehr, dass Kinder auch so ein bisschen, also die einen sind sehr sportlich unterwegs und die anderen finden ihren sportlichen Bereich nicht. Und das ist eine Sportart, die großen Anklang gefunden hat in den letzten Jahren. Ich selber bin oder habe die Vorliebe zum Wassersport gehabt, bin Sportlehrer und habe viel im Nachmittagsbereich immer mit Kindern gearbeitet. Irgendwann fiel das weg in der Schule. Und dann kam die Idee, Mensch, ich gründe einen Verein. Und das habe ich mit einem Kollegen noch zusammen gemacht. Mittlerweile haben wir einen kleinen Kinderbereich von 15 Kindern auf dem Wasser, die bei uns das Paddeln lernen, aber auch viel Spaß haben mit dem XXL-Board, wo mehrere Kinder zur gleichen Zeit aufs Board gehen und sich im Team dort auch zeigen. Oder wir haben eine große Wasserplattform, wo wir verschiedene Highlights mit ihnen machen oder auch bestimmte Challenges, zum Beispiel Seilspringen, Hula Hoop und so weiter. Also viele schöne Wasserspiele auch für die Kinder. Und der Verein hat sich soweit dann etabliert, dass es plötzlich jetzt auch 30 Erwachsene gibt bei uns, die in der Saison dann auf dem Wasser Yoga und Fitness-Workouts auf dem Board machen. Und das kommt richtig gut an. Ja, also es macht richtig viel Spaß und mal gucken, wo die Reise noch hingeht.
4: Sehr schön. Wenn man sich jetzt hier selber ehrenamtlich bei euch mit engagieren möchte, was könnte man da machen? Was wären Angebote, die man dann oder Tätigkeitsaufgaben, die man da im Verein mit hätte?
5: Ja, das sind ja also im Grunde genommen eigentlich die Aufgaben, die unsere vielen Frauen oder sogar auch Kinder oder auch die Eltern der Kinder mit bei uns übernehmen momentan. Also wir machen zum Teil Veranstaltungen, Nachmittagsbereich, Probetraining, wo die Eltern oder auch die Frauen mithelfen, das zu organisieren. Für den Ein- und Ausstieg an dem Gelände am Sundhäuser See brauchen wir auch immer Leute, die beim Arbeitseinsatz das Gelände mit herrichten oder beim Bojen setzen. Wenn wir unseren einzigen Wettkampf, den wir auch seit 2-3 Jahren hier am Sundhäuser See haben, den Thüringen Sub Cup umsetzen, da brauchen wir immer engagierte Leute. Und wenn der Trainer mal ausfällt, so wie ich und mein Kollege, dann hat sich das mittlerweile so etabliert, dass selbst diejenigen, die bei uns im Verein sind, sogar selber auch die Trainingsstunde übernehmen. Das heißt, für die anderen da sind und gemeinschaftlich dort auch in Aktion gehen. Ja, also wie gesagt, da findet sich immer eine Möglichkeit, uns zu helfen und bei uns auch viel Leben, Bewegung und Zusammenleben zu erleben.
4: Das klingt sehr spannend und sehr schön. Habt ihr eine Winterpause oder habt ihr das ganze Jahr über im Neopren oder in Badesachen dann im Sommer? Seid ihr die ganze Zeit vor Ort?
5: Nein, wir sind nicht die ganze Zeit vor Ort am Sundhäuser See, aber wir sind mittlerweile das ganze Jahr in Aktion. Seit letztem Jahr haben wir einen Sponsor, wo wir in eine Praxis gehen dürfen, haben dort einen Raum. Da haben wir Yoga und Workouts für die Frauen einmal in der Woche und die Kinder haben eine Turnhalle bekommen vom Landkreis, wo sie einmal in der Woche Spiele und Fitness umsetzen können.
4: Sehr schön. Dann bedanke ich mich sehr für die Antworten. Und hoffe auf ein erfolgreiches Jahr dann noch.
5: Ja,
6: Danke.
3: Vielleicht haben Sie jetzt nach diesem Interview auch ein bisschen Lust bekommen, endlich mal auf einen Sub zu steigen oder vielleicht Yoga drauf zu machen. Dann statten Sie doch einfach den Sub-Piraten hinten in Sundhausen einen Besuch ab. Und somit hoffe ich, Lilly Firma vom Radio Enno, dass es vielleicht ein kleines bisschen Interesse geweckt hat oder für den einen oder anderen ein neues Hobby geöffnet hat.
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Arm Kräutchen. Ein Sauerampfer auf dem Damm stand zwischen Bahngeleisen, machte vor jedem D-Zug stramm, sah viele Menschen reisen. Und stand verstaubt und schluckte Qualm, schwindsüchtig und verloren. Ein armes Kraut, ein schwacher Halm, mit Augen, Herz und Ohren. Sah Züge schwinden, Züge nahen. 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Joachim Ringelnatz.

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Einen wunderschönen guten Tag und herzlich willkommen zu einer neuen Ausgabe von Monsters Mitte Hour hier auf Radio Enno, Sendeverantwortung und für euch am Mikro Wolfgang Scholz aus Nordhausen. Ich begrüße natürlich auch alle Hörer und Hörerinnen bei den zugeschalteten Radio- und Sendestationen. Und wie immer gibt es jede Menge ordentliche Musik, unter anderem von Flotsam und Jetsam, Skyclad, As the Sun Falls und so weiter und so weiter. Also bleibt schön dran, wo immer auch ihr die Sendung hört. Los geht's wie fast immer mit der Neuvorstellung. Kommen diesmal aus Florida die Band Camelot, dem progressiven Power Metal verschrieben, würde ich mal sagen. 1991 gegründet. Ihr 14. Album Dark Asylum ist jetzt erschienen. Und seit 1991 ist der Bassist Sean Tibbetts und Gitarrist Thomas Youngblood dabei. Sänger Tommy Keretz ab 2012. Alex Landenberg spielt das Schlagzeug seit 2019. Und Oliver Pollatol ist für die Keyboard zuständig und der ist seit 2005 dabei. Und jetzt geht's endlich los mit der Musik. Und zwar habe ich für euch den Song Godlike Acme ausgesucht.

Die Amerikaner Flood Sam und Jet Sam haben auch ein neues Album am Start. Diese haben sich ja schon 1984 gegründet. Eric E. Key, der Sänger, und Gitarrist Mike Gilbert sind ja immer noch dabei von den Gründungsmitgliedern. Es ist mittlerweile schon ihr 17. Album, heißt Rats in the Temple, und daraus jetzt den Titelsong.

0: Flotsam and Jetsam. Leider haben sie trotz vieler Klassiker nie den großen Durchmarsch, sag ich mal, oder den erhofften Erfolg gehabt. Die nächste Band kommt aus Hessen, gibt es jetzt auch schon mittlerweile 31 Jahre, Melancholic Seasons. 2025 haben sie zu ihrem 30-jährigen Jubiläum eine EP veröffentlicht, die sich da nennt Four Seasons. Und der Song, den ich von dieser EP spiele, heißt Just Seasons Part 4. Also 4 kommt öfters vor.
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Melancholic Seasons. Was gibt's noch so Schönes Neues aus der Welt des Heavy Metals? Quiet Riot mit John Tora einen neuen Sänger. Nevermore kündigen für 2027 eine Headliner-Tour durch Europa an. Helicopters Gitarrist Dregen und Gründungsmitglied muss wegen einer Handverletzung die Band leider verlassen. Er kann also nicht mehr ordentlich Gitarre spielen und ist durch den Live-Gitarristen LG Valletta schon ersetzt worden. Die Sängerin Amanda Somerville hat einen bösartigen Hirntumor und wir wünschen ihr natürlich gute Besserung. Und zum Schluss natürlich eine traurige Mitteilung, die die meisten ja sicher schon mitbekommen haben. Gary Angry Anderson, einer der letzten großen Rock'n'Roller, am 5.8.1947 in Melbourne geboren und am 21.9. im Alter von 79 Jahren verstorben. Ab 1976 ist er ja Sänger bei den australischen Rock'n'Rollern Rose Tattoo gewesen. Natürlich auch mit Unterbrechungen, sie lagen ja mal auf Eis oder hatten sich aufgelöst. Er war trotz seines bösen Images Träger des Order of Australia für besondere Verdienste. Und ich glaube, das größte Konzert, was Rose Tattoo gespielt haben, war 2005, als ich auch anwesend war am Lausitzring zum Böse Onkels damaligen Abschiedskonzert vor 120.000 Zuschauern. Und deshalb gibt es jetzt zu Ehren oder zur Erinnerung von Rose Tattoo meiner Meinung nach zwei ihrer größten Hits. Zuerst Rock'n'Roll Outlaw und gleich im Anschluss Nice Boys für Angry Anderson.

Motorhead waren ja 2005 auch mit um Lausitzring live zu sehen. Und jetzt kommt nochmal ein Song von ihnen, Overkill, der letzte 2000 live in Göteborg. Man lasst euch überraschen, mit welchem Konzert es dann in der nächsten Sendung weitergeht.

Eine meiner englischen Lieblingsbands sind ja Skyclad und ihr Album Folkemoon hat jetzt mittlerweile auch schon 20 Jahre auf dem Buckel, ist ja dann logischerweise 2006 erschienen. Und daraus spiele ich mal wieder einen Song von ihnen, um die ein bisschen bekannter zu machen. Und zwar Think Back and Lie of England.

Ihr hört immer noch Monsters Matter Hour hier auf Radio Enno und ich habe mal wieder ein paar Veranstaltungstipps für die nächsten 14 Tage für euch. Am 5.10. ist Taja in Jena im F-Haus. Am 9.10. Bukhorn in Braunschweig im QV-Haus. Am 11.10. Vogelfrei und Harpier in Leipzig im Hellraiser. Gehen wir wieder ein bisschen zurück. Am 3.10. Killminister in Halle im Rockpool. Ebenfalls am 3.10. hier in Friedrichsrode, die Nordhäuser Band ziert. Da sind wir schon bei den From Hell-Terminen in Erfurt, Bindersleben. Am 2.10. Granit, Ada, Schattenfunk und Arkona aus Polen. Am 10.10. Madness Over Thüringer Nummer 3. Das ist ein Festival, kann man es nennen, mit 8 Bands. Einlass ist schon ab 15 Uhr. Am 11.10. ist dann wieder Black und Death Metal angesagt mit Arrogance, Soulburn und Morg. Letzter Tipp für heute. Am 10.10. in Görsbach im Kühlewens Pferdestall gibt es eine Rock, Metal und Trash-Nacht mit dem Blood Eagles aus Sangerhausen, der bekannten, beliebten Band Fast and Loose hier aus dem Landkreis Nordhausen und Morgenrot. Einlass ist 19 Uhr, Beginn 20 Uhr in Görsbach am 10.10. Kommen wir zu dem heutigen Black Metal Song, obwohl so richtig Black Metal kann man es eigentlich nicht nennen. Die Band kommt aus Kopenhagen, sind nur Damen. Das heißt, es soll jetzt nicht minderwertig sein, sondern da es ja in Dänemark weniger Sorten dieser Bands gibt und dann noch eine Frauenband, ist schon hervorragend. Und sie haben jetzt ihr drittes Album veröffentlicht und da ist durch die neue Gitarristin auch ziemlich viel Black Metal Einflüsse, sage ich mal. Ihre derzeitige Besetzung ist ja Heidi Brink am Bass, Rieke List, die Sängerin, die sind beide seit der Gründung 2015 dabei. Julie Simonsen spielt Schlagzeug seit 2017 und Amira Hermann spielt die Gitarre, wie gesagt, seit letztem Jahr. Und sie hat eben auch mehr Black Metal Einflüsse hinterlassen und das neue Album, ihr drittes, Fire Sky, hat deshalb auch nur 5 Titel, sag ich mal. Die sind auch ziemlich lang. Das Album beginnt mit dem Song Exercise und sie haben auch, sag ich mal, Worte und Begrifflichkeiten um den Hintergrund des Exorzismus erläutert, sagt die Sängerin. Und der Song Exercise ist stark von den Gesetzen inspiriert, die derzeit in Afghanistan verabschiedet werden, wo Frauen nicht einmal in der Öffentlichkeit nicht mal in der Öffentlichkeit sich darstellen können oder völlig unterdrückt werden, nicht zur Schule gehen können, nicht arbeiten dürfen. Sie sind ja eingeschränkt in allen Bereichen des Lebens. Und deshalb spiele ich jetzt diesen Song vom neuen Album Convent und Exercise.

Konvent, coole Damenband aus Dänemark. Die nächste Band kommt aus Finnland und die habe ich dieses Jahr bei der Metterwiese das erste Mal live sehen können. Und sie haben jetzt ein neues Album veröffentlicht. Jetzt muss ich natürlich auch noch den Namen der Band verraten. As the Sun Falls. Ihr drittes Langalbum ist es jetzt. Songs from the Whale heißt es. Und daraus spiele ich jetzt 9 Days of Sorrow.

Ja, das sind Ventoria aus München, Melodic Death Metal mit Black- und Folk-Einflüssen und deutschen Texten. Die Band gibt es seit 2013 und haben vorher Jahr mit Untergangshymnen eine neue 6 Titel umfassende EP veröffentlicht. Und dieser Song, der jetzt im Hintergrund läuft, heißt Minora, basiert auf einem Gedicht des Bassers Steff über die Namenspatronin der Band, der aus der römischen Mythologie stammt, Entoria, die Geliebte des Gottes Saturn, und ist ursprünglich auf einer irischen Harfe entstanden. Ja, damit verabschiede ich mich schon mal. Sendeverantwortung und für euch am Mikro Wolfgang Scholz aus Nordhausen. Sendung wird nochmal wiederholt am Freitag ab 20 Uhr und am Sonntag ab 13 Uhr. Nächste Live-Sendung am 12.10. wie gehabt ab 18 Uhr. Tschüss, macht's gut.

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3: Hallo aus Tauschers Plattenkiste, sagt der Alex. Es geht weiter um drei Buchstaben, die einen sentimental oder auch stolz machen können. Kommt immer auf die Person an, wenn es um den Menschen geht. Wenn es um andere Dinge geht, dann sorgen diese drei Buchstaben sehr oft für Erstaunen, für Bewunderung. Das Wort alt, das bestimmt weiter hier unsere Musikauswahl. Und damit nun viel Spaß im 28. Teil der Altlieder aus meinem Archiv.

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Die Swinging Girls mit dem Wunsch, die schönen alten Lieder zu spielen. Ja, dieser Wunsch ist bei uns hier immer Befehl, wie auch dieser Wunsch.

in dieser Version mit einem getragenen Finale. Lala Andersen, spiel mir eine alte Melodie. In den alten Zeiten war es ganz normal, in der Musik vom Zigeuner zu sprechen. Es gab sogar mal eine Operette mit dem Titel Zigeunerbaron. Und in Anlehnung an diese alten Zeiten sang Dunja Reiter im Jahr 1971 diese alte Melodie, mit der wir etwas Balkanliebe jetzt transportieren wollen.

0: Dunja Reiter, ein alter Zigeuner am Broadway. Das ist Musik, die Sie so nirgendwo sonst hören, außer eben hier bei uns in Tauschers Plattenkiste, der Kultserie auf dieser Welle. Der alte Zigeuner nun in einer historischen, noch älteren Aufnahme mit dem Operntenor Harry Steyer. Er wurde 1878 in Frankfurt am Main geboren. Er starb 1936 in Berlin. Diese gleich folgende Aufnahme muss aus den späten 20ern, denke ich, sein, so zwischen seiner Zeit als Opern- und Operettensänger und seiner Zeit, als er Lieder vor allem eben Schlager und volkstümlicher Natur sang. Der alte Zigeuner jetzt mit Harry Steyer und seinem Orchester und sogar einem Frauenterzett.
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wieder viel Knistern dabei für alle Freunde, die diese Art von Grammophonmusik mögen. Harry Steyer mit Orchester und dem Frauenterzett, der alte Zigeuner. Als musikalisch letzte Verneigung hier noch diese alte Melodie, die einst Alexandra so berühmt machte. Zigeunerjunge.

das Jay West Orchestra mit Musik aus alten Zeiten, als man dieses Wort Zigeuner, was ja von mir aus jedenfalls alles andere als abwertend gemeint ist, noch in der Musik so frei verwenden konnte. Natürlich, heute spricht man von Sinti und Roma und Respekt üben wir gegenüber jeder Mann und jeder Frau. Das ist eine alte Tugend hier und das bleibt auch so.

Das Lied vom alten Plattenschrank musste natürlich in diese Sendung rein, hier in dieser Darbietung, vorgetragen von Monika Grimm und Ruth Brandin, begleitet vom Columbia Quartett. Im alten Plattenschrank, der durchaus ja die Form einer Plattenkiste haben kann, befinden sich natürlich nicht die neuesten Scheiben.

Was für ein schönes, kurzes Finale. Die alte Platte mit einem Urgestein des einstigen DDR-Fernsehens. Moderator und eben auch ab und zu mal Sänger. Auf diesen alten Platten noch als Sänger zu finden. Lucia Hoda, er wurde begleitet vom Hammond Quintett, also 5 Musiker waren dies gewesen. Jetzt kommen 3 Damen und ein Pudel, aber es waren zunächst mal 4 Damen und vielleicht ja auch noch ein Pudel extra. Wir erinnern uns an die Geschwister Johanna Jakob, Rosi Jakob, Eva Jakob und Hannelore Jakob. Bekannt dann später als Trio und das auch schon wieder auf der Bühne der Erinnerungen. Die Jakobs-Sisters auf einer rasanten Fahrt.

Die alte Eisenbahn ist nicht selten schneller unterwegs gewesen als so manch ein ICE mit seinen vielen technischen Problemchen. Ja, so ist es auch mit dem Schuhwerk. Die modernen, diese preisgünstigen, oft nur für eine Saison gebrauchbar. Nicht so bei diesem Stiefel, den jetzt Peter Alexander aus der Kiste holt.

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0: der alte Stiefel aus Tauschers Plattenkiste der Kultserie auf dieser Welle. Jetzt mit einem schönen Archivschatz. Ich darf nämlich erinnern an den Schauspieler, Regisseur und Synchronsprecher Erik Ode. Er war der Kommissar gewesen und diesbezüglich ein alter Hase.
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0: rein. Ich muss verschnupft gewesen sein. Ja, ich muss verschnupft gewesen sein.
1: Ein alter Hase, Erik Ode. Die Liste der Filme, in denen er spielte, die Filme, die er als Regisseur begleitete und die Liste auch der Synchronrollen, die ist ewig lang. Und auch der nächste Künstler ist eine Instanz gewesen. Sein Markenzeichen, ja, die Art seines Sprechens, auch im Gesang.
2: 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Na, der dort in der Ecke still trinkt. Ich glaube, Herr Wirt, ein Kummer trägt ihm schwer, weil sich in manch Seufzer entringt. Ja, dieser Herr sitzt dort oft in der Nacht, sagt drauf der Wirt. Und was ihm trinkt? Na, da geben sie acht. Der alte Herr Kanzleiber träumt heute von der Heirat, die er versäumt hat, und jetzt ist er allein. 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

0: Jetzt trinkt er halt ein bisschen mehr vom Wein.
1: Na, da sprach er wohl über sich selbst beim Weintrinken. Hans Moser, der alte Kanzleirat. Ja, so viele schöne alte Lieder kommen in diesen Folgen hier zusammen. Sie sind eben die Erfüllung dieses musikalischen Wunsches.

Auch dieses Orchester ist ein wahrer Musikschatz. Fips Fleischer und seine Jungs mit der Bitte, spiel mir eine alte Melodie. Nichts anderes mache ich hier jedes Mal am Mikrofon, aber noch einmal ganz speziell Altlieder und diese Melodie gesungen, auch im Doppelpack.

Connie Francis im Jahr 1966 mit einem Lied, was auch natürlich auf unsere Plattenkiste zutrifft. Alte Liebe rostet nicht. Denn viele unserer Stammhörerinnen und Stammhörer haben eine Bindung zu uns, die schon über viele, viele Jahre zurückreicht. Irgendwann denken wir sicher auch über die silberne Hochzeit nach. Die alte Liebe, die speist sich immer wieder neu aus alten Melodien, richtigen Gassenhauern, zu denen man auch pfeifen

zärtlich und voll Harmonie. Das sind sie, unsere alten Melodien. Teils auch aus den ganz frühen 50ern voriges Jahrhundert, wie hier mit dem Cornell-Trio. Gleichzeitig schlagen wir auch mit alten Melodien gelegentlich eine Brücke in die Gegenwart. Nicht in die unmittelbare, aber zumindest in die Zeit, die für viele noch mit direkten Erinnerungen verbunden ist. Manfred Krug und Charles Brauer, die beiden Freunde vom Tatort mit jetzt einer lässigen Variante.

spiel mir eine alte Melodie. Variation mit Thema, wenn es den Bogen nicht überspannt. Denn unser Credo bleibt ja die Lobpreisung der guten alten Zeit.

Das waren hier zwei Herzen im Dreivierteltakt. Hedi Fassler und Ferry Gruber. Servus, du gute alte Zeit. Tauschers Plattenkiste ist hier, die Kultserie auf dieser Welle. Der Ort, an dem die alte Zeit auch heute bleibt.

Fiat, die gute alte Zeit. Eine Erinnerung an die Chansonsängerin und die Söse Greta Keller. Viele alte Lieder von ihr, die lagern hier in dieser Kiste. Sie hat ja ein breites Repertoire von den Wiener Liedern über französische Chansons bis hin auch zu Jazzkompositionen. Und ab und zu wagte sie sich auch in die Klassik. Das Ganze in mehreren Sprachen, Greta Keller. Seine Sprache war immer Deutsch, mit leichtem Berliner Anklang, der Pfütze von der Spree.

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0: Im Traum sind sie nicht zerstört, die alten Zeiten. Auch an ihn darf ich erinnern, Günther Pitzmann, der von der Praxis Bülowbogen. Aber noch viele, viele weitere Rollen begleitete er in Berlin. Die drei Damen vom Grill, nur ein Beispiel. Köstlich auch einst seine Geschichten unter dem Motto Berliner Weiße mit viel Schuss. Ja, das alte West-Berlin, geprägt durch die lange fundamentierte Teilung der Stadt, ist in dieser Sendung immer wieder ein Thema, ist für mich als wirklich fanatischer Anhänger des RIAS eine Herzenssache immer gewesen. Der RIAS, der einstige Rundfunk im amerikanischen Sektor Berlins, mit seinem Kabarett, die Insulaner. Und daraus nun eine alte Aufnahme mit einer Hommage an die Alten.
1: 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Es kam der Oskar Strauß und packte Noten aus. Auch Rudolf Nelson machte sich erneuten Namen. Nun zog der Hugo Hirsch auf die Berliner Pirsch und wird demnächst den neuesten Raspa komponieren. Den letzten Samba-Schritt tanzt man zu Nelson mit. Und wenn kein Nachwuchs kommt, na was kann uns passieren? Die Alten sind doch noch ganz gut. Die haben sich für ihr Alter wunderbar gehalten. 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Wenn wir den Osten nennen, eins muss man anerkennen. 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Da singt man mit im gleichen Schritt zu dem Klimbimne. 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
0: Tatjana Seiß sang das Lied über die Alten. Sie war übrigens die Partnerin von Agnes Windeck bei den Klatschdamen, eine feste Rolle später auch bei Günter Neumanns Insulanern. Diese beiden Damen, diese Klatschdamen, trafen sich immer zufällig an einer Haltestelle der damals noch verkehrenden Straßenbahnlinie 76 am Kurfürstendamm. Damals im alten Berlin, fuhr sie ja noch. Und im alten Bilbao gab es einen Tanzschuppen, der diesen alten Zeiten auch nachtrauert.

Alter Bilbao Mond, eine unserer Variationen mit Thema. Hier interpretiert, und das sollte eben diesen instrumentalen Schlusspunkt setzen, von der Rias Big Band. Das Alte ist bei uns unendlich, daraus schöpfen wir Kraft und Entschlossenheit, einfach diese einzigartige Serie fortzusetzen. Für Sie alle, meine Damen und Herren, ob alt oder noch nicht, Sie sind auf jeden Fall hier bei uns im besten Alter, die Best Ager. Also bleiben Sie uns bitte auch im Alter immer treu. Gleiche Stelle, gleiche Welle, auf alle Fälle denn. Ciao, sagt der Alex, und wie immer, auf Weiterhören.

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3: Wir betrachten musikalisch weiter ein rundes Leder, das kreuz und quer über einen kurzgeschorenen Rasen rollt. Mal rollt es nach links, mal nach rechts. Mal macht es einen Sprung durch die Luft, mal fällt es zielgerichtet in ein großes, weites Netz. Der Fußball. Und damit nun viel Spaß hier. Fußballlieder aus meinem Archiv.

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0: Und im nächsten Augenblick klappt's mit meinem Trick. 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

Müller vor, schrien sie alle. Das war eine Erinnerung an Gerd Müller. Man nannte ihn den Bomber der Nation. Ist hoffentlich auch für Pazifisten ein akzeptierter Begriff. Nationalspieler in der DFB-Elf, der uns im August 2021 verließ. Mit 365 Toren in 427 Partien galt er als Rekordtorschütze in der Fußball-Bundesliga und als einer der besten Stürmer aller Zeiten. Im Jahr 1970 wurde Gerd Müller als Europas Fußballer des Jahres ausgezeichnet. Die Münchner und vor allem die Fans des FC Bayern, die werden sich bestimmt noch an seine Zeit beim Rekordmeister erinnern. Ich weiß gar nicht, ob der FC Bayern damals schon Rekordmeister sich nennen durfte, aber ab 1964 spielte Gerd Müller da 15 Jahre lang in München und holte mehrere Titel. Meister, DFB-Pokal, Europapokal und. Das wüsste unser lebendes FC Bayern-Lexikon sicher auswendig. Das Lexikon ist bereits geöffnet und bekommt den musikalischen Vorspann mit dieser wunderbaren Fußballhymne aus München.

0: So wird es immer sein. FC Bayern, Stern des Südens. Und Gerd Müller sitzt sicher da oben auf diesem Stern des Südens und trainiert dort die Altmeister der Bayern. Und er schaut aus dem Münchner Norden jede Nacht hoch zu diesem Stern des Südens. Mein Radiokollege, mein Freund Moritz Einze. Er ist Nachrichtensprecher und Sportredakteur und er ist an Wochenenden sowie an besonderen Spieltagen meist mit einem roten Shirt und einem Schal unterwegs in der Arena eines großen DAX-notierten Versicherungsvereins im Münchner Norden. Moritz Einze, großer FC Bayern-Fan, wäre völlig untertrieben, aber bei manchen Menschen gibt es eben keine Superlative. Und Moritz ist auch noch Volksdichter und er schrieb das Gedicht Maracana, was sich auf das Jahr 2014 bezieht. Moritz schrieb es, Zitat, unter dem Eindruck des Triumphs der deutschen Fußballnationalmannschaft im Finale der WM 2014 in Brasilien, im Maracana-Stadion in Rio de Janeiro. Man mag sich angesichts der Spiele anschließend wohl nur noch schwach daran erinnern. Aber vielleicht erinnern Sie sich ja noch daran, wie Deutschland Argentinien mit Superstar Lionel Messi besiegte. Und zwar 1:0 nach Verlängerung. Damals wurde Deutschland zum vierten Mal in der Verbandsgeschichte Weltmeister. Das Siegtor erzielte Mario Götze in der 113. Minute. Ich saß damals sehr müde vor dem Fernseher, was heißen mag, wenn es nachts ist und ich noch mir ein Fußballspiel reinziehe. Es war die Nacht zum Arbeitsmontag und Moritz Einzel hatte diese Zeilen in seinem Gehirn, die er uns nun vorträgt.
1: Maracana, 13. Juli 2014. Aus der Ruhe über Christus Toren füllt ein Geist das Rund mit Spannung an. Ganz verloren, wer ihn spüren kann, reine Sehnsucht kommt ihm bald zu Ohren. Blau und Gold taktiert die eine Seite, Sternenfänger, flink von Messis Gnaden, La Pulgas Wucht am roten Seidenfaden soll Weitsicht sein, gar traumerfüllte Weite. Doch dieses Geistes Gunst, er spielt mit Wonne, Löws reifste Elf, nicht mehr elevenhaft, lieblich Kunstwerk einer Schicksalskraft, gestellt von Stunden in des Eises Tonne. Gleichgewicht erhöht Verzweiflungsmacht, urplötzlich setzt der Schlag des Weltenherzens aus, bricht sich Jubelbahn in jedem Haus, das fern sich freut. O Mario, ergötzlich! Ein lautes Ja und Ja und nochmal Ja, der Federstrich in Gold hat uns begeistert. Ein Tor, das sich modernes Licht gebar, hat sportlich rein für uns die Welt gemeistert. Dann ist es aus, des Geistes Werk vollbracht. Stürzt euch fröhlich, farbig ins Gewimmel. Das Wesen eines vierten Sterns erwacht, als Teil des Teils der Welt im Fußballhimmel.
0: Ja, bei solcher Wortakrobatik wird selbst Bela Reti blass und denkt sich, hätte ich das nicht in meinen zig Fußballreporterjahren auch hinbekommen können? Er ist eben Bela Reti und er ist Moritz Einzel, ein Genie, wohnhaft in der Einzelvilla, mit lauter Lexika, die sich um eben die Welt des Fußballs drehen. Selbst in der Startenzeit zwischen Weihnachten und Neujahr, da gehen dem kleinen Roten diese Gedanken durch den Kopf.
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0: FC Bayern München, hier aus den jungen Kehlen des Tölzer Knabenchores, gemeinsam mit Bayern Fans United, das Lied vom Weihnachtstraum, passt bei uns auch außerhalb der Adventszeit, hier in Tauschers Plattenkiste, der Kultserie auf dieser Welle. In dieser Runde mit Gedanken über das runde Leder in Bayern. Hier ist Fredel Fesel mit dem Fußballlied aus dem Jahr 1976.
1: 44 Fußballbeine rasen hin und rasen her, denn das Spielfeld ist begrenzt und das macht's besonders schwer. Manchmal bleiben sie auch stehen oder treten nach dem Ball. Das kann jeder selbst bestimmen, das ändert sich von Fall zu Fall. Einer ist meist schwarz gekleidet, hat ein Ding, auf dem er pfeift, und die Spieler sind beleidigt, wenn er in die Tasche greift. Denn da drin, da hat er Karten, rot und gelb, recht gut gemischt, und die zeigt er dann dem Spieler, der nach seinem Gegner drischt. Plötzlich müllert's vor dem Kasten, das Volk schreit Uwe, wie mir scheint, da schießt der Müller knapp daneben, denn er war ja nicht gemeint. Zigtausend auf den Rängen spielen in Gedanken mit. Mancher ist so begeistert und gibt dem Vordermann einen Tritt. Jedes Spiel wird bar bezahlt auf Pfennig und auf Heller. Und legt man ein paar Scheine drauf, dann laufen sie schon schneller. Ja. Ja. Gut, Mai, du spielst nicht mit. Jedes Spiel hat auch ein Ende, denn die Spieler werden matt. Morgen steht's dann in der Zeitung, wer das Match gewonnen hat. Am Ende der Meisterschaft weiß man, wer am meisten schafft. Wer der Meister ist der Welt, der kriegt auch das meiste Geld. Für Geld, da kann man vieles kaufen, auch Leute, die dem Ball nachlaufen.
0: Naja, das mit den Geldtransfers war offenbar schon vor Jahrzehnten gängige Praxis. Nicht nur beim FC Bayern, die haben eben mehr Moos als andere. Und deswegen wollen wir auch die Fans der Münchner Löwen beglücken. Ich glaube, Moritz Einzel hat für die Löwen stets ein Herz voller Mitleid offen. Hier ist eine singende Legende, mit der die Münchner Löwen vor vielen, vielen Jahren ganz andere Höhen erklungen hatten. Radi Radenkovic.

Dankeschön, Herr Kapellmeister. Hvala lepa. Radi Radenkovic, bini radi, bini König. Er war ein Torkönig, und zwar in puncto Ballhalten. Torwart im damaligen Jugoslawien, und er war einer der ersten ausländischen Spieler in der Fußball-Bundesliga. Mit Radenkovic fuhren die Münchner Löwen ihre bisher größten Erfolge ein. DFB-Pokal und sogar Deutscher Meister 1966. Ja, da hatte Moritz Einsel das Licht dieser Welt noch lange nicht erblickt. Aber nach so vielen Männern ist es höchste Zeit, eine Frau mal ans runde Leder zu lassen.

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Das war die großartige, unvergessene Lale Andersen mit ihrer Version des Theodor im Fußballtor. Eine Aufnahme aus dem Jahr 1949, eine absolute Rarität. Es geht in dieser längeren Serie ja um die Faszination, die das kleine, runde Leder bei einigen auslösen kann. Fascination heißt dann auch dieser Titel mit dem musizierenden Ball. Hier ist Kenny Ball and his Jazzman.

Was für eine musikalische Faszination dieser Klang. Kenny Ball und seine Jazzmänner, eine Platte aus dem Jahr 1963. Und unsere Fußballmänner und sicher auch Frauen sind weiter am Ball, wenn die nächsten Rundenscheiben bei uns nicht ins Eckige, sondern auf den Teller kommen.

FC Hansa, oi, das war der singende Seemann, der Kapitän, das Rostocker Urgestein, an das sich erinnern wollte, Horst Köppert. Man nannte ihn auch Captain Brass. Ja, fast allen Rostockern, den meisten ehemaligen DDR-Bürgern und vielen im Norden ist er sicher noch bekannt. Horst Köppert als Entertainer und Moderator, volksnaher Shanty-Sänger, als Gastgeber der großen Hafenrundfahrt oder auch als Moderator der kultigen DDR-Fernseh-Talkshow Clock 8, Achternstrom, war er einfach mit seiner liebevollen Art sehr präsent. Gerade auch diese maritime Musikshow, diese Clock-Talkshow aus einer Rostocker Hafenbar, die war unzertrennlich eben mit Horst Köppert verbunden. Und noch heute erinnert die gleichnamige Gaststätte auf dem ehemaligen Gelände dieses Rostocker Ostseestudios an diese einst erfolgreiche TV-Show des DDR-Fernsehens. Und der Horst Köppert war auch ein Fan seiner Fußballjungs von der Ostseeküste. Das war nämlich ein Loblied auf den FC Hansa Rostock, der damals noch in der, wie Sie auch im Lied hören konnten, DDR-Oberliga spielte. Hier noch ein kurzer aktueller Gruß an die FC Hansa-Fans.

FC Hansa. Wir grüßen Sie alle, alle Fans, ob in Rostock oder in München, ob in Köln oder bei der Tante Hertha in Berlin. Hier ist die große musikalische Fußballkonferenz im Radio. Durch das ganze Land, Tauschers Plattenkiste, die Kultserie auf dieser Welle. Denn unser Motto ist... Heute.

heute wird durchgemacht. Da haben die Frauen mehr Spaß als die Männer. Während nämlich die Männer in Shorts und Shirts schwitzen müssen, genießen diese drei Damen mit ihren Pudels das Freibier. Die Jacobs ist das. Heute regiert der Fußball. Eine Platte aus dem Jahr 1974. Ich will ab dieser Folge immer wieder auch den Fußball über unsere Landesgrenzen hinaus rollen lassen. Jetzt zum Beispiel hoch nach Dänemark. Ein Fußballlied der dänischen Nationalelf aus dem Jahr 1986.

Also ich habe dieses Lied das letzte Mal im Jahr 1992 so im Radio gehört und ich bin mir ziemlich sicher, so Sie nicht ein Däne sind, haben Sie es heute zum ersten Mal gehört. Repsatan mit dem WM-Song von 1986. WM Hold It, Herren Lands Hold It. Also ein Gruß an alle, die sich als Dänen wähnen.

Ja, Kjeld, Benny und Egon waren nicht perfekt für das Fußballspielen gekleidet, denn sie hatten keine kurzen Hosen und keine Turnschuhe an. Sie kamen im Anzug und hatten lauter krumme Dinger geplant. Und krumme Dinger, dubiose Geschäfte, passt doch gar nicht zum Fußball. Lachen Sie nicht, sondern bleiben Sie bei uns hier

0: 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Das war nicht irgendeine schnulzige Liebeserklärung an dieses schöne mittelamerikanische Land. Nein, das waren Peter Alexander und die deutsche Fußballnationalmannschaft zur Fußball-Weltmeisterschaft des Jahres 1986. Mexiko, mi amor, so sagen es die deutschen Fans. Wie die Dänen sangen, hatten wir ja schon gehört. Und wir hatten später auch noch eine musikalische Liebeserklärung der deutschen Fußballer an ein anderes südamerikanisches Land anhören. Argentinien lässt grüßen. Und wir wollen immer wieder auch an das deutsche Sommermärchen erinnern. 2006 war es gewesen, als die Fußball-WM in der Bundesrepublik über den Rasen lief. Ich weiß noch, davor lag ein absolut verregneter Mai und pünktlich zum Juni, zum Beginn der Fußball-WM, wurde das Wetter besser und der Sommer hielt bis zum Schlusspfiff. Naja, die Deutschen waren da schon längst raus, aber das Wetter hielt. Mitte August wurde es wieder schlechter, wenn Sie sich noch daran erinnern. Also, Zeit, dass sich was dreht. Damals der offizielle WM-Song. Hier ist Herbie.
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Zeit, dass sich was dreht. Oh yeah. Herbert Grönemeyer und viele, viele Fans zur Fußball-Weltmeisterschaft 2006. Die Weltmusiker Amadou und Miriam hatten da musikalisch ihre Hände im Spiel. Sie haben es auch gemerkt an diesem leicht orientalischen Anklang. Hier ist Tauschers Plattenkiste, die Kultserie auf dieser Welle. Immer wieder auch mit Fußballstars von ganz früher. Noch vor Gerd Müller, noch vor Radi Radenkovic. Ganz, ganz früher. Da gab es einen Held. Wie es hieß, ein Held, der Theodor.

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Das war eine Erinnerung an Renatus Heinrich Deltken, der sich singend nur René Deltken nannte. Ein Künstler aus Luxemburg, geboren 1909 in Esch an der Alzette. Er starb 1979 in Köln. Schauspieler, Sprecher für Synchronfilme und auch fürs Hörspiel. Er war unter anderem die deutsche Stimme von Spencer Tracy oder von Kirk Douglas. Und vor der Kamera spielte René Deltken in rund 40 Filmen mit. René Deltken, auch so ein Name, den Sie eben nur bei uns hier in der Plattenkiste hören. In unserer Plattenkiste und bei unserer größeren Schwester, bei Reinhard Pirnbacher und Edith Scheller. Fußballgrüße nach Österreich kommen später noch. Denn jetzt geht's erstmal aus diesem kleinen Fußballstädtchen hinaus.

Wieder einmal die singenden Balljungen. Kenny Ball and his Jazzman, Wooden Heart, 1963 aufgenommen. Dazu sang man ja so schön, muss ich denn zum Städtele hinaus? Ja, muss ich, hinaus zum neuen Auswärtsfußballspiel.

0: egal wie warm es ist, wie kalt es ist. Und die Pudelmütze in den Vereinsfarben natürlich ist zumindest im Winter immer sein Begleiter. Er ruft und schreit durch die ganze Arena, notiert sich jeden Ballwechsel, jede Torchance, jedes Abseits. Und das alles bringt er auf das elektronische Papier. Also wenn Sie mal im sozialen Netzwerk auf seine Seite stoßen, dann finden Sie unheimlich dezidierte Spielberichte. Im Vergleich dazu ist der Kicker ein Lokalblatt. Also Moritz Einzel hat das Zeug zum ganz, ganz großen Sportreporter. Irgendwann wird er vielleicht ja mal in die Fußstapfen dieses österreichischen Fußballreporters schlüpfen.
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Und jetzt noch einmal von vorn. Habt's nur Mut, habt's nur Mut. Die unseren sind natürlich wie immer so gut. Und da ist die Flanke, der Steilpass. Und da jetzt in die Gasse, ein Scheibungsspiel hinein. Wer aber stellt unserem Stürmer jetzt das Bein? Das ist faul, ein Haxlams im Gestell. Schiebung, jawohl, Schiebung, ging zu dem Platz. Für der ganze herrliche Angriff war nur für die Katz. Aber jetzt noch einmal, Alleingang ums Spiel. Der Tormann ist raus, Jessers, denkt doch an die Freunde am Bildschirm zu Hause. Achtung, Schuss, Tor!

0: Das ist ein Jammer, die Halbzeit ist um und noch immer kein Sieg. Und die Sonne, das auch noch, sie brennt und der Durst, ja, er stieg. Ich bitte, knallt doch endlich einmal die Pille ins Goal, das Laberl ins Netz. Halt, abseits, dein Strafstoß. Also was gibt er denn, was gibt er denn? Das war doch ein Foul, Gott sei Dank ein Foul. 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Hängt's, Elfmeter, jetzt muss was geschehen. 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Lass doch endlich einmal reifere Leistungen sehen.
1: Ja!
0: Achtung, Schuss! Tor! Ja, liebe Freunde, das Spiel ist gewonnen. 1:0. Der Sieg ist zwar mager, ein bisschen klein.

hoch sollen sie leben, die Spieler von unserem Verein. Das war Heribert Meise mit dem Titel Schön wär's gewesen. Der ein oder andere Fan unserer Kiste, der im schönen Austria lebt, erinnert sich ja vielleicht noch an den ORF-Fußball-Sportjournalisten Heribert Meise. Wobei er auch in Deutschland kurz mal ein Begriff gewesen sein dürfte, denn am 24. August 1963 moderierte er die erste Ausgabe der ZDF-Sendung Das aktuelle Sportstudio. Gibt's heute noch. Und dafür nun einen schönen großen Tusch.

Up to date. Max Greger, das Thema des ZDF-Sportstudios. Eine kleine Begebenheit aus seiner Fußballreporterzeit habe ich gelesen. Es war das Jahr 54, voriges Jahrhundert. Sie wissen schon, unsere erste große WM, also der erste große Titel. Da berichtete Meisel von der WM in der Schweiz. Im selben Hotel wohnte damals der deutsche Sportreporter Herbert Zimmermann, der für den damaligen Nordwestdeutschen Rundfunk, also den NWDR, berichtete. Und nach dem deutschen Halbfinal 6:1 gegen Österreich, legendär, aber noch vor dem Finale meinte Zimmermann, dass bald ein ganz besonderes Spiel, Deutschland gegen die übrige Welt, fertig sei. Und Meisel sagte, Zitat, als ich das hörte, konnte ich nicht mehr länger in diesem Hotel wohnen bleiben. Er zog also aus. Die Jatz-Jungs, die wärmen sich auf für die nächste Partie. Gleiche Stelle, gleiche Welle, auf alle Fälle. Ciao.

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Hallihallo und einen wunderschönen Tag, sagt euch euer Axel hier aus Studio 1 bei Radio Enno. Ich grüße alle Hörer zur Sendung Axel Superhits, die ode Sendung mit Musik und Informationen aus den 70er und 80er Jahren. Es sind auch heute wieder schöne OEDs, alles Nummer Top 10 Titel mit dabei. Für die kommenden 60 Minuten wünsche ich euch viel Spaß und bedanke mich schon mal für euer Einschalten. Und los geht's auch gleich mit einem Titel aus dem Jahr 1985. Da wurde auch die Semperoper eröffnet, nämlich mit Baltimore und Tarzan Boy. Anschließend Status Quo mit Rockin' All Over the World aus dem Jahr 1977. Und als drittes im Bunde Alpha Will mit Big in Japan aus dem Jahr 1983. Viel Spaß damit!

im US-amerikanischen Lake Placid wurden am 13. Februar 1980 die 8. Olympischen Winterspiele eröffnet. Herausragender Athlet war der 21 Jahre alte Eisschnellläufer Erik Heiden aus den USA. Von 1977 bis 1979 Weltmeister in seiner Disziplin. Er gewann alle 5 Läufe des Wettbewerbes von 500 Meter Sprint bis zur 10.000 Meter Langstrecke, auf der auch einen neuen Weltrekord aufstellte. Heiden holte als erster Athlet 5 Goldmedaillen bei Olympischen Spielen. Er wurde zum Weltsportler des Jahres 1980 gewählt und trat dann vom Eisschnelllauf zurück. Als Profi-Radsportler gewann er 1985 die US-Meisterschaften. 1999 wurde Erik Heiden neben der deutschen Gunda Niemann zum Eisschnellläufer des Jahrhunderts gekürt. Musikalisch geht's jetzt weiter mit einem schönen Titel aus dem ABBA-Film ABBA mit Hole in Your Soul. Als nächstes die Nick Straker Band, I Walk in the Park aus dem Jahr 1979 und anschließend dann noch Robert Palmer mit Johnny und Mary aus dem Jahr 1980. Viel Spaß damit!

Wir gehen ins Jahr 1978. Papst Johannes Paul I. starb am 28. September 1978 nach nur 33-jähriger Amtszeit, dem kürzesten Pontifikat der Kirchengeschichte. Als Todesursache wurde offiziell Herzversagen angegeben, aber der mysteriöse Tod des 33-Tage-Papstes ist bis heute Quelle vielfältiger Gerüchte. Es wird vermutet, der Reformwillige Johannes Paul hätte entschlossene Gegner im Vatikan gehabt. Deshalb wird ein gewaltsamer Tod nicht ausgeschlossen. Allerdings wurden die tatsächlichen Hintergründe des plötzlichen Todes nie geklärt. Nachfolger wurde der polnische Kardinal Karol Wojtyla als erster nicht-italienischer Papst seit dem 16. Jahrhundert. Ja, mit schöner Musik, alles Nummer 1 Hits geht's natürlich bei hier beim Axel weiter. Als erstes Showbody Woody, Under Moon of Love aus dem Jahr 1976. Dann ein schöner Titel von Robin Gibb, Saved by the Bell aus dem Jahr 1969. Und als letztes die Runde Mike Oldfield mit Moonlight Shadow aus dem Jahr 1983.

Wie gewohnt kommen wir jetzt zur Kurzbiografie. Heute geht's um die Rubbets, eine englische Popgruppe. Sie wurde gegründet 1973. Alles fing mit einer gemeinsamen Jam-Session an. Im Jahr 1973 scharte der englische Musiker John Richardson einige befreundete Künstler in seinem Studio zusammen. Das Resultat war überraschend. Gemeinsam entwickelten sie den Song Sugar Baby Love, der später ein großer Hit werden sollte. John Richardson roch dies und gründete mit den restlichen Musikern die Band Die Rubbets. Sofort wurde ihr Song veröffentlicht, der sich in England mit 500.000 Mal verkauften Exemplaren direkt an die Spitze der Charts setzte. Auch im restlichen Teil Europas und sogar in Amerika war Sugar Baby Love ein großer Erfolg und der perfekte Start für die Bandgeschichte. Doch trotz weiterer Hits wie Tonight oder I Can Do It in den 70ern sollte die Gruppe an deren Erfolg ihre ersten Veröffentlichungen nicht mehr anschließen können. Dennoch haben sie bis heute über 10 Alben und 30 Singles veröffentlicht und ihre eingängige Popmusik findet seit ihrer Gründung stets eine Vielzahl an Hörern und wird regelmäßig im Radio gespielt. Anfang der 2000er zerstritten sich die Bandmitglieder Alan Williams und Bill Hurt jedoch, da beide unter dem Bandnamen The Rubbets separat Auftritte spielen wollten. Das Gericht gab beiden Musikern recht, sodass seit 2002 zwei Bands als Name Rubbets auf der Bühne stehen. Ja, das wusste ich auch nicht. So, wir hören sie jetzt mit dem bekannten Titel Jukebox Jive aus dem Jahr 1974. Anschließend geht es mit einem Titel aus dem Jahr 1976 weiter mit Boston und Modern in the Feeling. Und als letztes aus dem Jahr 1978 Patti Smith mit Because the Night.

Auf Empfehlung der Bundesregierung beschloss das Nationale Olympische Komitee für Deutschland am 15. Mai 1980 einen Boykott der Olympischen Sommerspiele in Moskau. Im Dezember 1979 waren sowjetische Truppen in Afghanistan einmarschiert, um den Aufstand gegen die sozialistische Regierung zu bekämpfen. Die USA unter Präsident Carter initiierten daraufhin einen Boykott der Spiele, dem sich 65 von 148 nationalen Olympischen Komitees anschlossen. Während die Bundesrepublik keine Athleten nach Moskau entsandte, nahmen Sportler aus Großbritannien, Frankreich und Italien gegen den Rat ihrer Regierung teil. Bei den durch das Fehlen der USA und China sportlich stark abgewehrten Wettkämpfen holten die Sowjetunion und die DDR allein 127 von 204 Goldmedaillen. Mit Musik noch aus den 70ern geht's weiter mit Ike und Tina Turner, Nightbush aus dem Jahr 1973 und Fleetwood Mac, Don't Stop aus dem Jahr 1977.

Das waren sie wieder, Axis Superhits, die Ure-Sendung mit Musik und Informationen aus den 70er und 80er Jahren. Wenn es euch gefallen hat, ja, dann schaltet auch nächste Woche wieder ein bei Axis Superhits. Wann kommen Axis Superhits wieder? Jeden Montag in der Zeit zwischen 14 und 15 Uhr und jeweils Freitag und Sonntags in der Zeit zwischen 16 und 17 Uhr. Nicht zu vergessen, jeden Dienstag live hier aus Studio 1, Axis Wunschbox, die Hörergruß- und Wunschsendung. Jetzt immer von 15 bis 17 Uhr das Ganze live aus Studio 1. Solltet ihr Musikwünsche oder Grüße haben, du, dann könnt ihr mir zukommen lassen an hier meine E-Mail-Adresse axe-wunschbox@web.de oder hier bei Radio Enno einfach per Mail schicken. Ich möchte mich für heute verabschieden. Ich sage, bleibt schön gesund und munter. Bis zum nächsten Mal wieder mit eurem Axel Seifert hier aus Nordhausen. Tschüss, macht's gut.

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Hallo, liebe Hörerinnen und Hörer. Wie jede Woche begrüßen wir Sie wieder recht herzlich zu Radio DARC, dem spannenden Technikmagazin rund um die Funktechnik. Heute haben wir die Ausgabe Nummer 608 für Sie zusammengestellt. Das Datum der Erstveröffentlichung ist Freitag, der 2. Oktober 2026. Ich bin Cody Farrin und werde Sie durch die kommende Sendestunde führen. Die Funkamateure in unserem Nachbarland Österreich feiern in diesen Tagen ihr 100-jähriges Bestehen. Wir sind daher heute zu Gast in Wien bei der Landesvertretung des österreichischen Versuchssenderverbandes. Auch der legendäre Sender RIAS Berlin hätte vor kurzem sein 80-jähriges Jubiläum gefeiert, wenn es ihn noch gäbe. Daher heute ein Rückblick auf diese Zeit. Starten wir aber mit Musik aus der Zeit, wo der RIAS noch aktiv war. Hier sind Middle of the Road mit Bottoms Up.

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1: Heute mit diesen Themen. Erfolgreicher Aktionstag, Türen auf mit der Maus. IARU Region 1 Konferenz in Wien erfolgreich beendet. Presseartikel schenkt Amsat Oskar 7 erneute Aufmerksamkeit. Und jetzt anmelden zum DARC-Seminar Smith-Diagramm und Netzwerkanalysator. Am Mikrofon Conny Farin. Am 3. Oktober hieß es auch in diesem Jahr wieder Türen auf mit der Maus. Und auch die Funkamateure des DARC waren wieder mit dabei. In diesem Jahr öffneten mehr als 2 Dutzend Amateurfunkstationen in ganz Deutschland ihre Türen, so unter anderem in einer Jugendlötaktion des DARC-Ortsverbandes Alstertal in Hamburg. Überall konnten Kinder ab 8 Jahren Einblicke in den Amateurfunk gewinnen, selbst das Mikrofon in die Hand nehmen oder spannende Elektronikbausätze löten. Mit dabei waren auch die Sonderrufzeichen Delta Lima 25 Maus, Delta Lima 25 Ente und Delta Lima 5 Elefant. Der Tag richtete sich vor allem an Kinder und Familien, die neugierig sind, was sich hinter den verschlossenen Türen einer Funkstation abspielt. Und Antworten auf viele Fragen erhalten wie: Wie kann man mit Funktechnik Menschen auf der ganzen Welt erreichen? Welche Geräte braucht man dafür? Wie hört es sich an, wenn die Maus oder der Elefant über Funk grüßen? Die Sendung mit der Maus ist seit Jahrzehnten eine bei Jung und Alt beliebte Sendung mit Lach- und Sachgeschichten, in der vor allem Erklärvideos für Kinder im Mittelpunkt stehen. Bei der abschließenden Plenarsitzung der IARU-Generalkonferenz der Region 1 in Wien wurden beide DARC-Anträge, die das HF-Referat formuliert hatte, angenommen. Erstens. Im IARU Region 1 Bandplan die Bandbreite der 10 Meter FM-Kanäle von 6 auf 10 Kilohertz zu erweitern und damit den realen Gegebenheiten anzupassen. Dies fand 100% Zustimmung. Zweitens, die IARU Region 1 Mitgliederverbände zu ermutigen, in den entsprechenden Gremien auf eine Erweiterung des 40 Meter Bands um 100 Kilohertz hinzuwirken. Hier votierten die Delegierten mit 97,73% Zustimmung. In der Region 2, das sind die Amerikas, umfasst das 40-Meter-Band bereits den Bereich 7000 bis 7300 kHz. Sowohl IARU und ITU streben die Harmonisierung aller regionalen Bandpläne an. Dies war ebenso Anlass für den Antrag wie auch die herausragende Bedeutung des 40-Meter-Amateurfunkbands in Zeiten des Sonnenfleckenminimums. Beide Anträge waren zuvor im C4-Komitee nach intensiver Diskussion befürwortet worden. Der 40-Meter-Antrag umfasste 29 Seiten. Er enthielt eine umfassende Dokumentation zur historischen Entwicklung sowie der deutlich sinkenden Belegung des Bereichs 7200 bis 7300 Kilohertz durch den Rundfunkdienst. An dieser Stelle ist ausdrücklich Uli Müller, Delta Kilo 4 Victor Whisky, für die ausgezeichnete Unterstützung dieses Antrags zu danken. Ein Presseartikel verhilft Amsat Oskar 7 aktuell zu erneuter Aufmerksamkeit. Amsat Oskar 7 oder kurz AO7 ist der älteste Amateurfunksatellit der Welt. Er wurde 1974 gestartet und ist bis heute in Betrieb. Historiker und Fans der Weltraumgeschichte haben sich oft mit seiner Geschichte beschäftigt. Lachlan Brown, Chefredakteur und Mitherausgeber von Space Daily, einem Online-Fachmagazin für technische Nachrichten, veröffentlichte am 17. September einen neuen Artikel, der die Geschichte des Satelliten nachzeichnet. Der vollständige Artikel kann im Web gelesen werden. Wie Brown anmerkt, AO7 war mehr als 6 Jahre lang in Betrieb, weit über die üblicherweise für die Mission vorgesehene Lebensdauer von 2 Jahren hinaus. Dann verstummte er Mitte 1981. Wie für Satelliten, die in jener Zeit entworfen und gebaut wurden, typisch, war der Satellit an einem Kurzschluss im Akkupack gescheitert. Der Funkamateur Pat Gowan, Golf 3, India Oscar Romeo, hört im Juni 2002 zufällig eine CW-Übertragung, die sich später als das Telemetriesignal von Oscar 7 herausstellte. Offenbar hatten die wiederholten Erwärmungs- und Abkühlzyklen, denen Satelliten beim Wechsel zwischen Sonneneinstrahlung und Schatten ausgesetzt sind, dazu geführt, dass die kurzgeschlossenen Batterien zu einem offenen Stromkreis wurden. Dadurch konnten die Solarpaneele die Elektronik des Satelliten direkt mit Strom versorgen. Experimente bewiesen, dass nicht nur die Baken, sondern auch die Transponder betriebsfähig sein konnten. AO7 ist weiterhin teilweise betriebsfähig. Das heißt, wenn er sich im Sonnenlicht befindet, wird der eine oder andere seiner Transponder aktiv. Die Steuerung des Satelliten ist eingeschränkt und zu starke Signale auf dem Uplink können zu Stromverlusten führen, die den Satelliten dazu veranlassen, den Modus zu wechseln und möglicherweise dauerhafte Schäden verursachen. Der ausführliche Rückblick in Space Daily ist nur einer von zahlreichen Artikeln, die AMSAT Oscar 7 in den vergangenen Jahren gewidmet wurden, insbesondere seit dem 50. Jahrestag seines Starts im Jahr 2024. Der uralte Satellit weckt nach wie vor die Bewunderung von Weltraumfans, das Interesse von Journalisten und die Aufmerksamkeit von Funkamateuren. Vom 23. bis 24. Oktober findet im Amateurfunkzentrum Baunatal das DARC-Seminar Smith-Diagramm und Netzwerkanalysator statt. Dozent Professor Dr. Ingenieur Michael Hartje, Delta Kilo 5 Hotel Hotel, wird darin einen Einblick in die Darstellungsmethode zur Messung von Hochfrequenzbauelementen, Leitungen, Antennen, Ballonen und Filtern geben. Beginn ist Freitag 15 Uhr und Ende am Samstag 18 Uhr. Die Anmeldung erfolgt über die DARC-Webseite. Der DARC veranstaltet für seine Mitglieder regelmäßig Fachseminare zu allen möglichen technischen Themen im Amateurfunkzentrum Baunatal in der Nähe von Kassel. Das waren unsere heutigen Meldungen aus der Funkwelt für Sie. Unser Hörer Micha, Delta Delta 0, Uniform Lima aus München, ist vor allem ein Fan von französischsprachigen Titeln. Die kommen im normalen Radio tatsächlich oft zu kurz. Micha schreibt uns, dass es Musik gibt, die sich nicht mehr verändern wird. Keine neuen Aufnahmen, kein Konzert mehr, nur noch das, was da ist. Sein Musikwunsch gehört in diese Kategorie, denn Katrin Rinscher, die Sängerin der Gruppe Lerita Mitsuko, ist vor wenigen Tagen verstorben. Ihr bekanntestes Stück ist wohl C'est comme ça, und das hören wir jetzt.

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1: In unserem Nachbarland Österreich wird in diesen Tagen ein großes Jubiläum gefeiert. Der österreichische Versuchssenderverband ÖVSV kann auf sein 100-jähriges Bestehen zurückblicken. Traditionell gab und gibt es schon immer enge Beziehungen und Zusammenarbeit zwischen den deutschen und den österreichischen Funkamateuren. Wir erinnern unter anderem daran, dass auch Radio DARC 10 Jahre lang aus dem ORF-Sendezentrum in Wien-Moosbrunn ausgesendet wurde. Der Funkamateur Ernst Franker, Oskar Echo 3, Echo Victor Alpha, hatte uns den Sendevertrag vermittelt. Unser Chefredakteur Rainer Englert, Delta Foxtrot 2 November Uniform, war unlängst zu Gast in der ÖVSV-Landesvertretung in Wien. Dort konnte er ein Interview führen mit Arnold Hübsch, Oskar Echo 1, India Alpha Hotel, den Leiter des dortigen Landesverbandes.
2: Arnold, wir sitzen hier in einem älteren Gebäude, wo die Clubräume des ÖVSV sind. Wann habt ihr denn das gemacht und was ist hier alles eigentlich zu sehen?
3: Also unser Clubheim ist ein ganzes Gebäude. Wir dürfen uns als Eigentümer schimpfen für etwa ein Drittel dieses Gebäudes. Es ist ein Biedermeierhaus mitten im 6. Gemeindebezirk in der Nähe des Wienflusses, ist vielleicht dem einen oder anderen Wienbesucher bekannt.
2: Also ich bin hier schon mal durchgegangen, war sehr beeindruckt. Es ist hier eine Clubstation, es sind Bastelräume, es ist hier ein Konferenzraum, ein Schulungsraum, ein Archiv. Ist das richtig?
3: Ja, wir haben ein großes Archiv aufgebaut. Ich habe dem Rainer gezeigt, unser Zeitungsarchiv, das beinhaltet so die wichtigen Funkzeitungen seit den 60er Jahren. Und ja, früher wird es dann etwas lückenhaft aus verschiedenen bekannten Gründen. Wir haben auch Dokumente bis zurück in den 20er Jahren.
2: Dieses Gebäude, das verwendet ihr zum Beispiel für irgendwelche Projekte, für Bastelaktionen, ne? Ihr habt hier auch Schulungen, nehme ich an.
3: Also das Gebäude, wo wir uns jetzt befinden, ist der Landesverband Wien im ÖVSV. Wir sind etwa so 650 Mitglieder. So ein Gebäude zu betreiben, ist natürlich auch ein irrer Aufwand, sowohl personell als auch finanziell. Wir verwenden das Gebäude eben als Clubheim. Wir sitzen jetzt in einer Lounge, da sind Lederfotels, die herumstehen. Es war früher mal das Raucherzimmer, gibt es natürlich nicht mehr. Die Zeiten ändern sich. Und wir haben hier früher auch in den Räumen Schulungen gemacht. Die führen wir in der Zwischenzeit etwa seit 6, 7 Jahren, initiiert durch die Corona-Problematik, online durch. Haben dadurch ein extrem hohes Wachstum an Mitgliedern bekommen. Wir haben da auf die Art und Weise, die Schulungsgruppe, die das macht, ist da sehr, sehr erfolgreich.
2: Arnold, du sagtest ja vorhin, 600 Mitglieder hat der Landesverband Wien, also 600 Funkamateure. Das hat sich ja deutlich erhöht in den letzten Jahren. Ihr wart da relativ erfolgreich mit der Newcomer-Gewinnung. Wie habt ihr denn das gemacht?
3: Ja, also bei uns hat mit dem Bereich rund um die Corona-Problematik die Entscheidung getroffen, dass wir Online-Seminare machen. Mitgliederwerbung war bisher schon sehr stark und wir schaffen es, einen Kickoff so etwa um die 100 Personen zu gewinnen, die sich über die offizielle ÖVSV-Webseite anmelden. Daraus entstehen dann meistens so 40 bis 50 Teilnehmer und ja, 3, 4, 5 oder wenn man mal Pech hat, 10, aber meistens sind es weniger, treten dann zur Prüfung an und damit sind entstanden etwa 30, 40, die eine Lizenz bekommen. Das Ganze machen wir zweimal pro Jahr, dann sind wir bei 80. Die Gewinnung von neuen oder zusätzlichen Mitgliedern, Werbung in den verschiedenen Medien, zum Beispiel heute am Tag unserer 100-Jahr-Feier läuft im Radio Wien, das ist ORF, sozusagen Reporter in dem klassischen Sinn, also der hinausgeht und eben Leute besucht, der hat unsere Clubstation vergangene Woche besucht. Damit machen wir aufmerksam. Wir machen Veranstaltungen für eine Gruppe, die heißt die Helfer Wiens. Dort finden sich verschiedenste Bereiche von den Wasserrettung bis zur Feuerwehr und natürlich auch die Funkamateure. Wir sind regelmäßig draußen, das heißt der Feuerwehrfest vor 2 Wochen. In ein paar Wochen gibt es am Rathausplatz ein riesiges Sicherheitsfest, dort ist der ÖVSV, also der Landesverband Wien stellt dort aus. Ich nehme an, ganz Europa kennt in der Zwischenzeit das Donauinselfest. Radio, also ÖVSV in Form vom Landesverband Wien, hat dort einen Stand schon, das hat Tradition, ein großes blaues Zelt. Man sucht uns schon, wo ist das blaue Zelt, dort kann man die Leute kennenlernen. Und damit gewinnen wir aus der ehemaligen CB-Funkwelt, die ja ein wenig erodiert ist. Es gibt die Prepper-Welt, wo einige Leute sagen, okay, eine Tangente wäre der Amateurfunk, sie interessieren sich dafür. Wir haben durch Meshcom jetzt einen riesen Zulauf, nämlich nicht so sehr einfach so die Beliebigkeit, wie es in den anderen Mesh-Diensten sind, sondern okay, ich weiß, wer das ist, der hat ein Rufzeichen, ich kann mit dem kommunizieren. Und Meshcom, eine Entwicklung von O1 KBC aus Österreich, die funktioniert weltweit. Wir haben damit die Möglichkeit, mit jemandem in Australien direkt.
2: Also ich finde es sehr beeindruckend. Das ist wirklich eine Erfolgsbilanz, die du da vorweisen kannst. Also das Meshcom ist natürlich eine sehr bekannte Geschichte. Was gibt es denn sonst noch für Projekte, die ihr im Moment hier forciert? Also technische Projekte, was auch immer.
3: Ja, wir haben in den Erdgeschossräumen entstehen ein Elektronik- und eine mechanische Werkstätte. In der Zwischenzeit machen wir es hier oben in den Clubräumen. Es gibt in aller Kürze jetzt ein Lötseminar, also einfach zu akzeptieren, dass nicht alle Leute löten können. Mhm. Und damit ist einmal die Schwelle überschritten, sich mit Technik zu beschäftigen. Aktuelles Projekt, das wir schon im Frühjahr begonnen haben, ist ein Receive-Only Q100-Station. Ein Hardwareaufwand von 30 Euro, also wirklich nicht mehr. Also einfach, ja. Da braucht niemand Angst haben. Und man setzt sich zusammen, lötet es zusammen, schreibt die Programme dafür und freut sich, wenn man dann tatsächlich Signale am Q100 empfangen kann. Und man zeigt den Leuten, okay, es gibt zwei Stufen mit Mischern. Das heißt, im LNB ist der erste Mischer drin und dort komme ich runter von den 10 GHz. Noch ein Mischer, damit mein 70 Zentimeter Band kommt und ich kann dann mit einem klassischen Amateurfunkempfänger das empfangen. Damit bindet man die Leute, weil es interessant ist, weil es einfach ist. Ja? Und es hat den Kern des Amateurfunks, etwas selbst zu bauen.
2: Gibt es auch jüngere Leute, die sich auch dafür interessieren, also Studenten oder so irgendwas?
3: Ja, glücklicherweise. Wir haben eine Gruppe von etwa 20 Personen, die unter 30 ist. Die Jüngsten sind noch im Teenageralter, gerade noch. Wir haben eine Initiative, wo wir in technischen Schulen, es gibt in Österreich einen Schultyp, der heißt HTL. Das ist also die Oberstufe des Gymnasiums, aber eben mit einer technischen Ausbildung, dauert ein Jahr länger. Und wir halten dort einen Kurs in der Schule und gewinnen damit natürlich dann Schüler. Ja, die machen möglicherweise einmal am Anfang nur die Dreierlizenz, das ist die UKW-Only-Lizenz in Österreich. Und da haben wir immer wiederum die Erfahrung, dass dann natürlich einige bleiben und auch einige dann sagen, okay, jetzt habe ich ein Rufzeichen, ich möchte aber mehr machen und machen dann die Upgrades auf die jeweils höheren, auf die Vierer und die Einser, wie es in Österreich heißt.
2: Also ich finde es sehr beeindruckend. Vielen Dank, Arnold, für die Erklärungen und ich wünsche dir weiterhin eine glückliche Hand bei deiner Arbeit.
3: Ja, danke schön und ich wünsche auch allen Funkamateuren weiterhin viel Spaß mit unserem Hobby.

0: Also stell dir mal kurz eine junge Frau vor. Jahrgang 2000, studierte Politikwissenschaftlerin und angehende Ökologin.
1: Okay, das klingt schon mal nach einem ziemlich vollen Terminkalender.
0: Sie interessiert sich auch total für Tattoo-Kultur. Aber abends sitzt sie dann an so einem Kasten mit Antennen, dreht hochkonzentriert an irgendwelchen Reglern und versucht durch so ein atmosphärisches Rauschen hindurch jemanden in, sagen wir mal, Tokio zu erreichen.
1: Ah, wir sprechen über Amateurfunk.
0: Genau. Wir schauen uns heute nämlich das Material von dd1go.de genauer an. Und ich muss ehrlich gestehen, mein Bild vom Amateurfunk wurde dadurch komplett auf den Kopf gestellt. Bisher dachte ich da, naja, vor allem an ältere Herren, die in dunklen Kellern zwischen 1000 Kabeln sitzen.
1: Ja, dieses Klischee hält sich echt hartnäckig. Amateurfunk wirkt von außen ja oft wie so eine isolierte, etwas aus der Zeit gefallene Welt.
0: Richtig.
1: Aber Diana Fomenko, um die es heute geht, die zeigt da wirklich eine völlig andere Seite. Sie verbindet diese hochaktuellen globalen Themen wie Umweltschutz mit dieser ganz klassischen, greifbaren Funktechnik.
0: Und ihr Lebenslauf ist sowieso der Wahnsinn. Also geboren im ukrainischen Zaporizhzhia, hat sie bereits einen Bachelor und Master in Politikwissenschaften.
1: Mit Auszeichnung, oder?
0: Ja, genau, mit Auszeichnung. Und jetzt studiert sie dort auch noch Ökologie. Da frage ich mich echt, wie passt so ein super theoretischer, akademischer Weg zu einem Hobby, bei dem man physisch an Knöpfen dreht und Antennen ausrichtet? Das wirkt erstmal total gegensätzlich.
1: Das wirkt im ersten Moment so, ja, aber der gemeinsame Nenner ist bei ihr diese globale Perspektive, also der Drang, Dinge wirklich von Grund auf zu verstehen.
0: Okay, wie meinst du das genau?
1: Naja, sowohl Politik als auch Ökologie, also wenn wir zum Beispiel an Klimaschutz denken, die lassen sich ja heute nicht mehr lokal isoliert betrachten.
0: Stimmt, da braucht man den großen Blick.
1: Genau, man braucht zwingend den Blick über den Tellerrand. Und diese weltweite Vernetzung, dieses direkte Gespräch mit Menschen aus völlig anderen Kulturen, das holt sie sich quasi aktiv über den Äther.
0: Sie ist da auch super aktiv, habe ich gelesen. Unter dem Rufzeichen UR3QYL funkt sie im Zaporizhia Funkclub und an einer Kollektivfunkstation.
1: UR4QWW müsste das sein, ja.
0: Richtig. Und in den Quellen taucht auch immer wieder ein Retevis-Funkgerät auf. Also nur kurz zur Einordnung für dich, das ist ein ziemlich kompaktes, modernes Handfunkgerät.
1: Was den Alltag natürlich wahnsinnig erleichtert. Aber da muss ich jetzt doch mal provozieren.
0: Schieß los. Warum der ganze Aufwand? Ich meine, jeder von uns hat ein Smartphone in der Tasche. Ein Wisch und ich bin weltweit per Video verbunden. Warum macht man sich heute noch die Mühe mit Funkgeräten?
1: Weil der Unterschied in der Mechanik und in der Intention liegt. Ein Smartphone nutzt ja eine fertige Infrastruktur, die für uns komplett unsichtbar und selbstverständlich ist.
0: Ja, man drückt einfach drauf und es funktioniert.
1: Beim Amateurfunk musst du dir diese Verbindung buchstäblich selbst erarbeiten. Du musst wissen, wie Radiowellen an der Ionosphäre abprallen zum Beispiel. Du musst das aktuelle Wetter berücksichtigen, die Sonnenwinde, die exakte Frequenz, nur um überhaupt ein einziges Signal über den Kontinent zu schicken. Es ist wirklich ein physikalisches Handwerk.
0: Das ist im Grunde so, als würde ich ein richtig aufwendiges Drei-Gänge-Menü kochen, anstatt mir einfach schnell ein Fertiggericht in die Mikrowelle zu schieben, oder?
1: Das ist ein super Vergleich, genau. Die Geduld und das Wissen, das man da investieren muss, das gibt der Verdindung ja überhaupt erst ihren Wert.
0: Diese bewusste Entschleunigung sucht sie also.
1: Und das erklärt auch ihre starke Naturverbundenheit als Ökologin oder auch ihre anderen Hobbys wie die Malerei. Sie nutzt den Funk nicht, um sich vor der Welt zu verstecken, sondern als Werkzeug.
0: Um die Welt quasi intensiv zu begreifen und Brücken zu bauen. Ja, wir haben hier also wirklich eine vielschichtige junge Frau, die scheinbare Gegensätze, also globales Denken und analoges Handwerk, völlig mühelos vereint. Und um das Bild abzurunden, wenn sie nicht gerade Funkverbindungen aufbaut oder sich für die Ökologie einsetzt, teilt sie ihren Alltag mit ihrer Katze Panda und den Hunden Sky und Ray.
1: Ja, das macht sie total sympathisch. Am Ende des Originaltextes gibt es auch noch so ein schönes Detail, das diese familiäre Seite vom Hobby unterstreicht.
0: Ah, du meinst diese kryptische Verabschiedung?
1: Ja, genau. Sie verabschiedet sich da mit 73 ES88 und dann ihrem Rufzeichen UR3QYL.
0: Das klingt für mich ehrlich gesagt wie ein geheimes Passwort.
1: Ist es aber nicht, nein. In der traditionellen Funkersprache steht die 73 einfach für viele Grüße und die 88 für Liebe und Küsse.
0: Ach, wie schön ist das denn?
1: Ja, ein sehr herzlicher, etablierter Gruß. Es zeigt einfach, wie tief verwurzelt und willkommen sie in dieser weltweiten Community ist.
0: Eine Gemeinschaft, in der man sich den Kontakt eben noch richtig erarbeitet. Und das bringt mich zu unserem finalen Gedanken für dich, wenn du uns gerade zuhörst.
1: Da bin ich jetzt gespannt.
0: Wenn eine so junge Generation alte Kommunikationstechnologien wie den Funk völlig neu für sich entdeckt, um abseits dieser ganzen schnellen Smartphone-Welt wieder echte Verbundenheit zu spüren, welche scheinbar veraltete Technologie in deinem eigenen Leben könnte heute vielleicht eine völlig neue, tiefere Bedeutung für dich bekommen?

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1: Hallo liebe DX-Freunde und Funkamateure. Sagt Ihnen der Name RIAS Berlin noch was? Die Älteren unter uns werden sich sicherlich noch an diesen legendären Sender erinnern. Allen, die nach 1993 geboren wurden, wird diese Bezeichnung wohl nichts mehr sagen, vermute ich mal. RIAS war die Abkürzung für Rundfunk im amerikanischen Sektor und ein Radiosender, der in West-Berlin stationiert war. Er feierte in diesen Tagen sein 80-jähriges Gründungsdatum, deshalb möchte ich heute in diesem Beitrag an sein Erbe erinnern, denn seit mehr als 30 Jahren existiert er nicht mehr. RIAS ist ein ganz besonderer Teil der Rundfunkgeschichte. Wie kaum ein anderer Sender hat er Generationen von Hörerinnen und Hörern in Ost und West geprägt. Los ging's bereits kurz nach dem Zweiten Weltkrieg. Am 7. Februar 1946 nahm der Drahtfunk im amerikanischen Sektor oder abgekürzt DIAS seinen Betrieb auf. Dieser war über 500 Drahtfunk- und 1000 Telefonanschlüsse zu empfangen und sendete zwischen 17 und 24 Uhr. Der Drahtfunk war in der Frühzeit des Rundfunks ein gängiger Verbreitungsweg, denn vor allem in Großstädten konnte man so die vorhandenen Telefonanschlüsse doppelt nutzen und war von atmosphärischen Störungen unabhängig. Betrieben und finanziert wurde der DIAS von der amerikanischen Militärregierung in Deutschland, da sich die vier Besatzungsmächte in Berlin auf keinen gemeinsamen Sender einigen konnten. Wenige Monate später, am 5. September 1946, stellte der DIAS auf drahtlose Ausstrahlung per Mittelwelle um und wurde so zum Rundfunk im amerikanischen Sektor, eben dem RIAS. RIAS Berlin war aber auch nicht viel besser als die entsprechenden Sender in der DDR, da er eben westliche Propaganda betrieb statt östlicher. Berühmt-berüchtigt waren die Flachwitze während der Hitparaden wie etwa folgender. Was ist der Unterschied zwischen der DDR und Pornografie? Keiner. In der DDR gibt es nichts außer nackten Regalen. Nun ja, kann sich jeder seinen Teil dazu denken, ob das so geistreich war. Aber der RIAS sollte im aufkommenden Kalten Krieg eine ganz besondere Bedeutung erlangen. Er wurde zur freien Stimme der freien Welt. Das spiegelte sich sogar in den Programmansagen wider.
2: Hier ist RIAS Berlin. Eine freie Stimme der freien Welt.
1: Sendungen wie Berlin spricht zur Zone wendeten sich ab 1949 speziell an die Hörerinnen und Hörer im Osten Deutschlands. Die DDR-Regierung reagierte darauf mit propagandistischen Hetzkampagnen gegen den RIAS und Maßnahmen gegen die Hörerinnen und Hörer. Mit Störsendern sollte der Empfang in der DDR beeinträchtigt werden, der Erfolg war aber eher mäßig. Während der Berliner Blockade 1948-49 informierte der RIAS über die Luftbrücke und die aktuelle Lage in der Stadt. Berühmt geworden ist die bewegende Rede des damaligen Berliner Bürgermeisters Ernst Reuter, der sich an die Weltöffentlichkeit wandte. Gesendet wurde sie über den RIAS.
3: Ihr Völker in Amerika, in England, in Frankreich, in Italien, schaut auf diese Stadt und erkennt, dass ihr diese Stadt und dieses Volk nicht preisgeben dürft, nicht preisgeben könnt.
1: Da Stromsperren den Radioempfang zeitweise unmöglich machten, kamen auch Lautsprecherwagen zum Einsatz. Im Juli 1948 bezog der RIAS sein Funkhaus an der Kufsteiner Straße, dem heutigen Hans-Rosenthal-Platz. Eine besondere Rolle spielte der RIAS auch während des Volksaufstands am 17. Juni 1953. Der Sender berichtete über die Streiks und Forderungen in der DDR. Legendär ist folgende Live-Reportage des RIAS vom 17. Juni 1953. Wenn man sie hört, dann laufen einem noch heute kalte Schauer über den Rücken.
4: Schwere sowjetische Panzer haben soeben die Leipziger Straße besetzt und rollen weiter vor. Wir müssen ebenfalls zurückgehen und jetzt hinter einem Wagen Deckung nehmen. Und wir hören, wie die Kugeln an uns vorbeipeitschen. Sie gehen also nicht etwa in die Luft. Die Demonstranten fliehen wieder zurück in den Westsektor.
1: Am 1. November 1953 startete RIAS 2. Durch zeitversetzte Wiederholungen auf anderen Frequenzen sollte diesem zweiten Programm unter anderem den Störungen des Empfangs entgegengewirkt werden. Für ganz Berlin und die DDR wurde der RIAS zu einem der wichtigsten Informationsquellen. Bekannt war der Sender auch für seine reinen Wortveranstaltungen wie Lesungen und Diskussionen. So ergänzten öffentliche Debatten mit politischem Hintergrund das Radioprogramm, die über Politik informierten und freie Meinungsbildung unterstützten. Auch organisierte der RIAS regelmäßig Lesungen und Buchpremieren in der Akademie der Künste, im Auditorium Maximum der Freien Universität und im großen Saal der jüdischen Gemeinde in der Fasanenstraße. Neben Information stand auch die Musik im Mittelpunkt des RIAS-Programms. Schon früh gründete der Sender daher eigene Klangkörper. Das RIAS-Symphonieorchester, den RIAS-Kammerchor, das RIAS-Jugendorchester und das RIAS-Tanzorchester, von denen die ersten beiden genannten bis heute existieren. Das RIAS-Symphonieorchester stellte Walter Sieber, Leiter der Hauptabteilung Musik des RIAS, bereits im November 1946 zusammen. Er wurde schnell zu einem Stützpfeiler des Berliner Musiklebens. 1956 ging es einen Produktionsvertrag mit dem SFB ein und trug fortan den Namen Radio-Symphonieorchester. Nach der deutschen Wiedervereinigung existiert das Ensemble unter dem Namen Deutsches Symphonieorchester weiter. Zum musikalischen Programm zählte auch die traditionsreiche Konzertreihe RIAS stellt vor, die im November 1959 ihren Anfang fand. Junge, begabte Musikerinnen und Musiker erhielten hier die Chance, vor einem großen Publikum zu spielen. Perfekt für den Karrierestart. Seit der Gründung des Deutschlandradios 1994 wird die Konzertreihe als Debüt für Deutschlandradio weitergeführt. Bis heute. Besonders nach dem Krieg und der überstandenen Blockade war das Bedürfnis nach Unterhaltung bei den Berlinerinnen und Berlinern groß. Der RIAS bot daher eine Reihe äußerst erfolgreicher öffentlichen Veranstaltungen an, die von Zehntausenden Menschen besucht wurden. In den ersten 25 Jahren seines Betriebs verzeichnete der Sender bei insgesamt 1600 Darbietungen rund 3 Millionen Gäste. Häufig dienten die Einnahmen aus den Veranstaltungen wohltätigen Zwecken. Zum Unterhaltungsprogramm zählten Satire- und Kabarettsendungen, Sport- und Großveranstaltungen sowie Rateshows. Mit dem Bereich Unterhaltung und Ratesendungen des RIAS ist untrennbar der Name Hans Rosenthal verbunden. Er kam 1946 zum Sender und wurde 1970 Leiter der Unterhaltungsabteilung. Seine Rateshows, die Rückblende und Wer fragt, gewinnt, machten ihn bekannt. Wie auch das 1964 gestartete Klingendes Sonntagsrätsel entwickelten sich zu Publikumsrennern. Die Quizshow Wer fragt, gewinnt, Allein gegen alle und Spaß muss sein, wurden auch als öffentliche Veranstaltungen vor Publikum gegeben. In den 1980ern richtete sich RIAS 2 verstärkt an ein jüngeres Publikum. 1985 wurde das Programm als moderne Jugendwelle neu ausgerichtet. Aktuelle Popmusik und ein lockerer Moderationsstil prägten das Programm, das junge Hörerinnen und Hörer in Ost und West gut fanden. Beispielgefällig ein Schnipsel aus den 70er Jahren von Lord Knut.
5: Die Zeit fliegt schneller als der Schall. Ja, woran liegt das? Ich glaube, mit Arbeit ist es so auf Erden, sie kann sehr leicht zum Laster werden. Du kennst die Blumen nicht, die duften, du kennst nur Arbeiten und Schuften. So gehen sie hin, die schönen Jahre, bis endlich liegst du auf der Bahre. Und hinter dir, da grinst der Tod, kaputt geackert, du Idiot.

Mit dem Fall der Berliner Mauer am 9. November 1989 änderten sich auch die politischen Rahmenbedingungen für den RIAS. Reporter des Senders berichteten live von den geöffneten Grenzen. Am 31. Dezember 1993 stellte der RIAS seinen Sendebetrieb ein. Gemeinsam mit dem Kölner Deutschlandfunk und dem Deutschlandsender Kultur aus Ost-Berlin ging er im neuen Deutschlandradio auf, das am 1. Januar 1994 seinen Sendebetrieb aufnahm. Das ehemalige RIAS Funkhaus am Hans-Rosenthal-Platz ist heute Sitz von Deutschlandfunk Kultur. Der RIAS-Schriftzug auf dem Dach des Gebäudes steht unter Denkmalschutz. Was bleibt, ist die Erinnerung an einen ganz besonderen Sender. Er würde im September dieses Jahres seinen 80. Geburtstag feiern, wenn er nicht vor 33 Jahren abgewickelt worden wäre. Wenn jetzt vor allem den ehemaligen Hörerinnen und Hörern des RIAS der nächste Titel seltsam bekannt vorkommt, Happy Days von Billy Vaughan war die Erkennungsmelodie der legendären samstäglichen Musiksendung Hits a Go Go. Friedrich Martin Kunze, besser bekannt als Lord Knut, moderierte diese und andere Sendungen von 1968 bis 1985. Er war geradezu eine Institution. Eine kleine Erinnerung an ihn. Bis zum nächsten Mal, Eva Maria, die G9 MFG.

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1: Auch im Monat Oktober wird es den DX-Jägern nicht langweilig, denn eine ganze Reihe von Großcontesten steht an und belebt die Amateurfunkbänder. Und das zu den besten Ausbreitungsbedingungen, die der Jahresverlauf aufzuweisen hat. Und eine Übersicht über das herrschende Funkwetter für die DX-Jagd gibt es an dieser Stelle wieder von unserem Spezialisten Christian Reiber, Delta Lima 8 Mike, Delta Whisky vom HF-Referat des DARC.
2: Ja, der Herbst ist eine gute Jahreszeit für die Kurzwelle, wenn die sommerliche Dämpfung zurückgeht und die höchste nutzbare Frequenz anzusteigen beginnt. Sie liegt aktuell während des Tages recht stabil für die Ost-West-Richtung bei 25 MHz und macht gelegentlich einen Ausflug Richtung 10 Meter Band. Nach Süden geht es besser. Mit 10 Meter Ausbreitung nach Afrika und Südamerika kann man in der zweiten Tageshälfte recht sicher rechnen. Jetzt wäre halt noch etwas mehr Sonnenaktivität recht. Vor einem Jahr lag der 90-Tages-Durchschnitt des Solanflugs noch bei 150 Einheiten. Inzwischen sind wir unter 120 und die niedrigen Werte der letzten 6 Wochen lassen ihn noch weiter absinken. Die letzte Woche ist ein gutes Beispiel. Die zunächst etwas aufgeflammte Aktivität ist weggebröckelt. Auf der Sonne sahen wir Mitte der Woche gerade noch 2 aktive Regionen und die waren alles andere als imponierend. Den vorläufigen Tiefpunkt markierte der letzte Dienstag mit einem Flux von 92 Einheiten und das reicht halt nicht mehr für ein dauerhaftes Öffnen der oberen Bänder. Im Erdmagnetfeld war am letzten Wochenende das auf der Sonne durchziehende koronale Loch gut erkennbar. Montag war es dann wieder ruhig, Dienstag und Mittwoch sogar sehr ruhig. Am Freitag haben dann ein koronaler Masseauswurf und ein koronales Loch Unruhe gestiftet. Dieses koronale Loch begleitet uns leider noch über das Wochenende. Dann wird es wieder ruhiger. Allerdings sind noch einige weitere, kleinere koronale Löcher sichtbar, die dann unter der Woche

bei der Sonnenaktivität hoffen. Zwischen 90 und 120 Einheiten sind dem solaren Flux in den nächsten Tagen zuzutrauen. Das 15-Meter-Band öffnet stabil und zuverlässig zwischen etwa 7 und 18 Uhr UTC. Darüber klappt es wie gesagt immer wieder, vor allem in südliche Richtungen, aber eben noch nicht dauerhaft. Aber jeder Zähler mehr beim solaren Flux hilft da weiter. In der Nacht bleibt die Muff mit 10 bis 12 MHz noch hoch genug für das 30-Meter-Band. Das wird allerdings nicht mehr lange so gehen und dann wird 40 Meter über den Winter das höchste Nachtband sein. Wir werden also nächste Woche von 20 bis 15 Meter recht solide Bedingungen vorfinden und jede Öffnung von 12 und 10 Meter ist dann eine gern genommene Dreingabe. Good DX!

Das war's nun für heute. Wir sind leider schon wieder am Ende von Radio DARC angelangt. Die Sendung der vergangenen Stunde war ein Programmbeitrag des gemeinnützigen Deutschen Amateur-Radio-Clubs im Rahmen der Sendefolgen unserer Übernahmepartner. Redaktion und Musikauswahl hatte Rainer Englert, Delta Foxtrot 2, November Uniform. Wir hoffen, die Sendung hat Spaß gemacht. Wenn ja, sagen Sie es doch einfach weiter. Wenn Sie wollen, hören wir uns nächste Woche wieder. Gleiche Zeit, gleiche Frequenz. 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Auf Wiederhören. Moin, tschüss, servus und 73, gut DX. Bis zum nächsten Mal.

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3: Hallo liebe Hörer, am Mikrofon begrüßt Sie Lilly Firma. Und haben Sie schon einmal von einer Lebewesenart gehört, die weltweit an nur einem einzigen, ganz bestimmten Ort vorkommt? Biologen nennen so etwas Endemiten. Und genauso ein Phänomen feiert die Stadt Nordhausen in Thüringen mit ihren berühmten Treppenkäfern. Doch wer hier an eine Krabbelplage oder gar Schädlingsbekämpfung denkt, liegt völlig falsch. Es handelt sich um ein einzigartiges, von den Bürgern getragenes Street-Art-Projekt, das eine ganz besondere Eigenschaft der Stadt würdigt. Um zu verstehen, warum es diese Treppenkäfer überhaupt gibt, muss man sich die Geografie von Nordhausen ansehen. Die Stadt liegt am Hang, das Herz vor Landes. Das bedeutet für jeden Spaziergänger vor allem eins. Es geht ständig rauf und runter. Nordhausen ist eine Stadt der Stufen. Über 260 historische Treppen mit mehr als 2500 Stufen prägen das gesamte Stadtbild. Um diese teils versteckten historischen Aufgänge wiederzubeleben und ein charmantes Wahrzeichen zu schaffen, hatten Mitarbeiter des Jugendsozialwerkes im Jahr 2008 eine zündende Idee. Sie beschlossen, die Treppen mit kleinen Kunstwerken zu bevölkern. Und so wurde ab 2009 die ersten 10 bis 14 cm großen Figuren aus Bronze fest auf Stufen, Geländer und Mauern montiert. Mittlerweile ist die Familie kräftig gewachsen. Erst im September 2026 zog mit dem Käfer Planchi am örtlichen Badehaus die 26. Figur ein. Jeder dieser Käfer ist ein absolutes Unikat mit eigenem Charakter und Namen. Vom belesenen Findolin über den sportlichen Bono bis hin zu Max dem Gärtner. Doch warum findet man diese Tierchen ausschließlich in Nordhausen? Die Initiatoren klären das auf der offiziellen Treppenkäfer-Webseite mit einem Augenzwinkern auf, weil Treppen der natürliche Lebensraum dieser speziellen Bronzekäferart sind. Da der moderne Städtebau andernorts barrierefreie Rolltreppen oder Fahrstühle errichtet, wird den Käfern dort schlichtweg die biologische Lebensgrundlage entzogen. Frei nach dem Motto, ohne ewiges Eis keine Eisbären und ohne Treppen keine Treppenkäfer. Ganz neu ist der Trend zu kleinen Miniskulpturen im Stadtbild allerdings nicht. Die Nordhäuser haben sich ganz offen von einem berühmten Vorbild inspirieren lassen, den Bronzezwergen im polnischen Breslau, den sogenannten Krasnalen. Was dort in den 80er Jahren als politischer Protest begann, ist heute ein weltbekanntes Markenzeichen mit hunderten Wichteln. Und auch in Deutschland gibt es ähnliche Kunstkonzepte. In Görlitz weisen kleine Sagenfiguren und Sterne am Boden auf die reiche Filmhistorie der Stadt hin. Und in der Thüringer Landeshauptstadt begegnet man beim Spaziergang lebensgroßen Figuren aus dem Kinderkanal. Zum Beispiel wie der Sandmann oder Bernd dem Brot.
4: Mist.
3: Weil der Sender dort seinen Hauptsitz hat. Was Nordhausen jedoch besonders macht, ist das enorme bürgerschaftliche Engagement. Jeder einzelne Käfer wird von Vereinen, Bürgern oder Firmen gespendet. Wer sie alle entdecken und gleichzeitig ein hervorragendes Warnentraining absolvieren möchte, kann dem offiziellen, gut 8 Kilometer langen großen Treppenkäferrundweg durch die Stadt folgen. Wenn Sie also das nächste Mal in Nordhausen unterwegs sind, schauen Sie unbedingt mal genauer hin. Augen auf beim Treppenaufstieg.
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2: Hallo und herzlich willkommen zu Jazz Time von und mit Alexander Blume aus Eisenach auf Wartburg Radio 96,5 im Radio RFM in Eschwege, im Radio Enno Nordhausen und im SRB in Saalfeld.

Jacques Lavelle, ein ganz bekannter Blues- und Rock-Pianist und Sänger aus Großbritannien, hier auf einer Deutschland-Tour live aufgenommen. Route 66, wir hören im zweiten Teil mehr von dieser CD. Jetzt geht's erstmal zurück in das Jahr 1944 zum Sänger Billy Eckstine. Ein vielleicht gar nicht so bekannter und vielleicht auch etwas unterbewerteter Jazzsänger, dafür ein hervorragender Jazzsänger. Zusammen mit Dizzy Gillespie zum Beispiel, Jimmy Young spielt Posaune, Bud Johnson und Jimmy Powell an den Saxophonen, Wardle Gray ist auch mit zu hören, eine astreine 1A-Besetzung. I've got a date with rhythm, I stay in the mood for you, good jelly blues. Und es geht immer so weiter, bis wir kurz vor der Pause beim Song Last Night singen. Da übrigens auch mit Art Blakey und Fats Navarro. Billy Eckstine war einer der Sänger, der den Jazzgesang auch mit revolutioniert, modernisiert hat, zu Zeiten des Bebop und Hardbop. Viel Spaß mit der Musik von Billy Eckstine und seinen Mannen.

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0: Ihr hört Jazz Time von und mit Alexander Blumer aus Eisenach auf Wartburg Radio 96,5, im Radio RFM in Eschwege, im Radio Enno Nordhausen und im SRB in Saalfeld. Heute mit Aufnahmen des Sängers Billy Eckstein, alle mit großem Orchester. Im zweiten Teil der Sendung, wie versprochen, Musik von Jack Lavelle, dem englischen Pianisten. Dazu gleich mehr. Zunächst ein Veranstaltungshinweis in eigener Sache. Am 30. und 31. Oktober gibt es die Aufführungen meines Musicals Engel nur mit einem Flügel in Eisenach. Der Kartenvorverkauf ist prächtig angelaufen und ich empfehle da bei Interesse rechtzeitig die Karten noch zu buchen. Das kann man machen über die Plattform Eventfrog, aber man kann sich auch dahin arbeiten über meine Homepage alexanderblume.de. Das Musical findet im AWE statt. Früher hieß das ja Automobilwerk Eisenach, heute Automobile Welt Eisenach im Erhardt-Saal. Ein passender Saal für dieses Musical, denn das Musical handelt unter anderem in einem Betrieb, in dem Menschen mit geistigen oder körperlichen Einschränkungen arbeiten. Mit dabei sind der Diako-Werkstattchor, viele professionelle Musikerinnen und Darstellerinnen und natürlich auch Laienmusikerinnen und Darstellerinnen. Am 30. und 31. Oktober beginnt es jeweils 19.30 Uhr. Wir hoffen auf ein volles Haus und es sieht genau danach aus. Jetzt zurück zu Jack Lavelle. Die Aufnahmen wurden in Deutschland bei seiner Deutschland-Tour gemacht. Und es sind auch deutsche Musiker dabei, nämlich Paul Hochstädter an den Drums, Christian Diener Bass, Lutz Heffner Saxophon und Frank Kurutsch an der Gitarre. Wir haben ja bereits zu Anfang Route 66 gehört und solange die Zeit reicht, geht es jetzt weiter mit wunderschöner Bluesmusik. Und das sind alles Standards. In the Wee Wee Hours heißt der nächste Song. Wir hören uns am Ende der Sendung nochmal.
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Das war Jazz Time von und mit Alexander Blum aus Eisenach auf Wartburg Radio 96,5, im Radio RFM in Eschwege, im Radio Enno Nordhausen und im SRB Saalfeld. Ich wünsche allen Hörerinnen und Hörern eine gute, swingend bluesige Zeit. Bis zum Wiederhören. Musik.

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